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4: Hallo und herzlich willkommen zur dritten Sendung von Geisling nach Brüssel, das Michelberg-Gymnasium im Europaparlament. In der folgenden Sendung hören wir ein Interview mit dem FDP-Abgeordneten Andreas Glück im Europaparlament.

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1: Das war Blank Space von Taylor Swift. Die Partnerin von Travis Kelce hat am 3. Oktober bereits ihr 12. Album The Life of a Showgirl rausgebracht. Seit Jahren begeistert uns die 35-jährige Künstlerin mit ihren Hits. Letztes Jahr war sie auch live bei ihrer Eras-Tour in Europa zu sehen.
2: Rund um Europa soll es auch jetzt gehen, bei der Sendung von Geislingen nach Brüssel, das Michelberg-Gymnasium im Europaparlament. Und ihr hört nun das Interview mit dem FDP-Europaabgeordneten Andreas Glück. Unsere Mitschüler Fabian und Noah werden das Interview führen und Herrn Glück zu seiner politischen Tätigkeit befragen.
3: Ich bin Fabi.
4: Und ich bin Noah.
3: Und heute sind wir im Sitzungsraum der FDP im Europäischen Parlament in Brüssel und treffen uns mit Herrn Glück von der FDP, der sich als ehemaliger Chirurg hauptsächlich mit Umwelt, Industrie und Gesundheit beschäftigt. Herr Glück, sagen Sie doch bitte noch etwas über Ihre Person.
5: Ja, schön, euch hier im Europäischen Parlament begrüßen zu dürfen. Mein Name ist Andreas Glück, ich bin 50 Jahre alt, wohne auf der Schwäbischen Alb in Münsingen und habe zwei Berufe, nämlich das eine, ich bin Europaabgeordneter, deswegen besucht er mich heute. Das andere ist aber, ich bin nach wie vor aktiver Facharzt für Chirurgie und jeden Montag arbeite ich im Krankenhaus.
4: In welchem Krankenhaus?
5: Schon seit vielen Jahren bin ich in der Albklinik in Münsingen. Das ist dort, wo ich auch wohne, wo auch meine Familie zu Hause ist. Und von dem her ist es das Krankenhaus gewissermaßen um die Ecke.
4: Und wie machen Sie das, dass Sie immer von hier nach Münzingen fahren?
5: Naja, also zunächst mal, die Woche beginnt immer gleich, nämlich mit 4 Stunden im Krankenhaus, dort arbeiten, dort Sprechstunde machen. Und dann setze ich mich danach ganz schnell ins Auto oder in den Zug und fahre dann hier nach Brüssel und bin den Rest der Woche dann hier in Brüssel. Habe dann meistens noch irgendwelche Termine übers Wochenende zu Hause und komme dann eben wieder montags in die Klinik und dann ganz schnell wieder hierher. Montag ist so ein bisschen stressiger Tag, da geht's schon irgendwie so locker 18 bis 20 Stunden lang.
4: Haben Sie sonst noch irgendwelche Hobbys, Herr Glück?
5: Schon seit jungen Jahren spiele ich sehr, sehr gern Musik. Ich spiele ein bisschen Klavier, ein bisschen Gitarre. Habe da früher auch in einer Band gespielt. Nach wie vor fahre ich sehr, sehr gerne Motorrad, bin im Winter gern mit den Skiern unterwegs und bin eigentlich auch insgesamt sehr, sehr gern auf Reisen. Außerdem ist natürlich seit vielen Jahren auch das Kochen mein großes Hobby, wo ich also, wenn es immer geht, irgendwie zu Hause dann entweder was koche oder auch sehr häufig Freunde zum Kochen einlade.
3: Und was machen Sie, wenn Sie in Brüssel oder Straßburg sind, in Ihrer Freizeit?
5: Naja, wenn ich in Brüssel oder Straßburg bin, da gibt's gar nicht so arg viel Freizeit. Das ist so ein bisschen das Problem. Das führt dazu, dass ich letztlich auch jetzt schon seit 6 Jahren immer wieder in Brüssel bin und hier noch relativ wenig gesehen habe. Hier ist es tatsächlich so, wenn wir hier in der Nähe von mit einfach letztlich

0: Das war Weiße Pferde von Georg Danzer. Ein Song, der mehrere Sprachen verbindet. Wie es auch in der EU mehrere Sprachen gibt. Im Folgenden beantwortet Herr Glück Noahs Frage, was er an der EU verbessern würde.
1: Auf Ihrer Homepage, Herr Glück, steht, weil ich Europa liebe, will ich es verbessern. Was genau wollen Sie verbessern und wieso ist Ihnen die EU so wichtig?
2: Europa ist der größte Garant für Wohlstand, Freiheit und Frieden. Und das vergisst man ab und zu mal, dass die Europäische Union eigentlich mal begonnen hat als Friedensprozess.

0: Projekt. Es ist das größte Friedensprojekt der Menschheit und hat uns über sehr, sehr viele Jahre eben auch Frieden in Europa beschert. Und die ganzen Herausforderungen, die wir jetzt haben, dass es Krieg in der Ukraine gibt, auch die ganzen wirtschaftlichen Herausforderungen, die wir jetzt gerade eben weltweit sehen, die können wir eben als Europa gemeinsam lösen. Und natürlich ist unsere EU nicht perfekt. Und da kann man sich dann entscheiden, möchte man jetzt entweder auf die ganzen Dinge, die nicht perfekt sind, einfach nur schimpfen, möchte man rummaulen oder möchte man tatsächlich anpacken und helfen, diese Europäische Union zu verbessern. Und ich gehöre eben nicht zu diesen Leuten, die einfach sich nur beklagen wollen, sondern ich möchte dann eben aktiv auch Sachen besser machen. Wir müssen jeden Tag unsere Europäische Union fitter und besser machen, dass sie eben auch fit für die Zukunft ist.
1: Es sticht stark heraus, dass Sie, Herr Glück, mal Arzt bzw. immer noch als Chirurg tätig sind. Wie hat es sich ergeben, dass Sie nun politisch im Europäischen Parlament aktiv sind?
0: Das war nicht geplant. Ich wollte ursprünglich mal überhaupt gar nicht in die Politik gehen. Ich war sehr glücklich als Facharzt für Chirurgie. Aber schon immer war klar, bei uns zu Hause motzen, ohne den Versuch zu unternehmen, irgendwas zu verbessern, das bringt ja überhaupt gar nichts. Und deswegen habe ich mich im Jahr 2009 mal für die Gemeinderatswahl in Münsingen, meiner Heimatstadt, aufstellen lassen. Bin da auch gewählt worden, war dann auch eine Zeit lang stellvertretender Bürgermeister. Und diese Arbeit hat mir dann doch sehr, sehr viel Spaß gemacht, dass man Probleme löst, dass man mit anderen Kolleginnen und Kollegen dann eben auch Kompromisse findet und dass man zu irgendwelchen Lösungen kommt, die eben irgendwie für die Leute, die da wohnen, echt gut sind. Und dann hat es sich ergeben, dass ich im Jahr 2011 für den Landtag in Baden-Württemberg kandidiert habe. Da bin ich auch gewählt worden. Und dann gab es aber kaum mal eine Landtagssitzung oder kaum mal eine Sitzung vom Gemeinderat in Münsingen, wo es nicht an irgendeiner Stelle zu irgendeinem Problem oder zu irgendeiner Regulierung hieß, das kommt aus Europa, da kann ich nichts machen. Und als sich deswegen die Möglichkeit ergeben hat, 2019 für das Europäische Parlament zu kandidieren, habe ich das einfach mal versucht, habe dann auch ein Mandat errungen und muss sagen, diese Arbeit macht mir unglaublich viel Spaß unter der Voraussetzung, dass ich eben nach wie vor auch meinem Job als Chirurg nachgehen kann, weil hier befindet man sich schon so ein Stück weit in einer Blase, in einer Bubble, die nicht immer was mit dem richtigen Leben da draußen zu tun hat. Es ist wichtig, dass ich hier Teil dieses Konstrukts bin im Parlament, dass ich gut vernetzt bin, dass ich viele Leute kenne. Aber ich brauche eben auch wieder, wie soll ich sagen, immer wieder diesen Job vor Ort mit den Menschen zusammen, um eben nicht aus dem Fokus zu verlieren, was für Bedürfnisse es zu Hause gibt, was für Probleme es tatsächlich gibt. Und deswegen ist die Kombination aus beiden Jobs, Arzt zu sein und Europaabgeordneter zu sein, ist in der Kombination echt mein Traumjob.
2: An den Traumjob schließt sich der nächste Song an, Diamonds von Rihanna.
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1: Das war Diamonds von Rihanna. Jetzt erklärt Herr Glück, wie man sich einbringen und etwas bewirken kann.
2: Stimmt es dann, wenn man sagt, es kommt aus Brüssel, man kann nichts machen?
3: Aber man kann auf alle Fälle was machen. Also zunächst mal wünsche ich mir natürlich viel mehr Engagement, auch insbesondere bei jungen Leuten, wenn es um das Thema Europa geht. Wir haben hier sehr, sehr viele Möglichkeiten, wie sich junge Menschen einbringen können, vom Jugendparlament angefangen, bis hin zum Europäischen Jahr der Jugend, das wir hatten, bis hin zu diesen ganzen Besuchergruppen. Und von dem her kann man auch von außerhalb des Parlaments sehr stark Einfluss nehmen auf europäische Politik. Wenn man dann Teil dieser europäischen Politik ist, so wie ich das jetzt als Europaabgeordneter bin, da kann ich schon, natürlich kann ich nicht irgendwie die Europäische Union jetzt irgendwie von heute auf morgen irgendwie ummodeln, aber ich kann schon mich um einzelne Punkte kümmern, da sehr viel Zeit reinstecken und insbesondere zum Beispiel beim Thema Medizinprodukten oder auch bei Technologieoffenheit, bei Antriebssträngen von Autos, das sind die Punkte, da bringe ich mich ein und da kann ich schon immer wieder Erfolge erzielen. Insbesondere Medizinprodukte. Das Thema ist mir wie auf den Leib geschneidert, weil ich natürlich hier politisch damit zu tun habe, was die Gesetzgebung angeht, unter welchen Bedingungen ein Medizinprodukt, also sowas wie eine Schere oder eine Pinzette oder ein künstliches Kniegelenk oder was auch immer, zugelassen werden kann. Das kenne ich eben hier aus der Theorie, kenne es aber natürlich auch von meinem anderen Job aus der Praxis her. Und es ist unglaublich spannend, wenn man da Dinge regeln kann. Und da kann der Einzelne einen echten Unterschied machen.
4: Sie, Herr Glück, haben erwähnt, dass Sie nicht ganz Europa ummodeln können, wenn Sie sofort was in der EU verändern könnten. Was wäre es?
3: Es gibt natürlich viele wichtigste Wünsche, die ich für die Europäische Union hätte. Aber wenn ich jetzt wirklich nur einen nennen darf, dann würde ich mir wünschen, dass es jedes Jahr Schüleraustausche gibt für alle Schülerinnen und Schüler. Wir werden diese Europäische Union nur dann zusammenhalten können, wenn die Menschen in dieser Europäischen Union zusammenhalten, beziehungsweise da gibt es sogar ein sehr schönes Zitat von unserem ehemaligen Bundesaußenminister Dr. Klaus Kinkel, der mal gesagt hat, Europa wächst nicht zusammen aus seinen Verträgen, sondern aus den Herzen der Menschen oder gar nicht. Das zeigt, die EU wird nur dann Bestand haben, wenn sich möglichst viele Menschen innerhalb dieser EU grenzüberschreitend kennen und Bezug zueinander haben und diese sprachlichen Barrieren, die wir haben, dann auch dementsprechend lösen können. Deswegen sind meiner Meinung nach Schüleraustausche und der Kontakt zwischen jungen Menschen in der ganzen Europäischen Union, das wird die Gretchenfrage sein, ob diese EU zukünftig weiter Bestand haben wird.
4: Kurze Zwischenfrage, Herr Glück. Sie haben hier einen Praktikanten aus Stuttgart. Wie könnte man selber sich hier bewerben und nach Brüssel kommen?
3: Ja, also ich habe eigentlich hier immer mindestens ein oder zwei Praktikantinnen oder Praktikanten hier. Ich sehe das auch als meine Aufgabe an, dass ich der jüngeren Generation vermittle, was es für Möglichkeiten hier in diesem Europäischen Parlament gibt. Ich kriege da sehr, sehr viele Bewerbungen, entweder über per E-Mail, das ist vermutlich das Einfachste, oder sonst auch über die sozialen Medien. Von dem her, wir haben da immer frischen Wind und haben da immer ganz viele Praktis, eben auch hier im Büro. Das tut uns gut, das tut unsere Arbeit gut und ich glaube, das ist für die jungen Leute auch ganz spannend.
1: Nun hören wir einen Song, den viele junge Leute gut finden. Positions von Ariana Grande.

0: Gerade haben wir Positions von Ariana Grande gehört. Von hier wechseln wir zu einem ganz anderen Thema. Fabi fragt dann Glück nach dem Covid-Ausschuss.
1: Als stellvertretender Vorsitzender des Covid-Ausschusses wollten wir Sie, Herr Glück, fragen, was genau das ist.
2: Das Europäische Parlament hat unterschiedliche Ausschüsse, so wie jedes andere Parlament auch. Unsere Ausschüsse haben immer vier Buchstaben, das ist der Umweltausschuss, das ist der Envi oder der Landwirtschaftsausschuss, der Agri oder der Industrieausschuss, der ITRE. Jetzt gibt es eben auch diesen COVI und wie man schon ja vom Namen her ableiten kann, hatte das was mit der Corona-Pandemie zu tun. Das war nämlich in der vergangenen Legislaturperiode, als wir festgestellt haben, dass kein Mitgliedstaat der Europäischen Union allein klarkommt, wenn man so eine Pandemie bekämpft, dass es da irgendeine europäische Koordinierung braucht. Und da haben wir uns dann überlegt, wir machen dann einen Sonderausschuss, den COVID gibt es nicht mehr, den gab es in der letzten Legislaturperiode. Da haben wir uns dann überlegt, jetzt lasst uns doch mal anschauen, was politisch gelaufen ist, was jetzt irgendwie okay war, was wir verstetigen müssen, was wir institutionalisieren müssen. Also zum Beispiel die Tatsache, dass wir jetzt überall solche Rescue-Lager haben, wo es eben sehr viel medizinische Ausstattung gelagert ist. Das ist europäisch organisiert. Das haben wir zum Beispiel während der Pandemie gelernt, dass es sinnvoll ist. Das haben wir jetzt auch institutionalisiert. Oder auch zum Beispiel die Tatsache, dass wir bei Medikamenten, die man relativ schwer bekommen kann auf dem Weltmarkt, weil es da einfach immer wieder Lieferengpässe gibt, dass wir da gemeinsame Einkäufe machen. Und von dem her haben wir da abgeleitet, was war sinnvoll, damals zu tun, was wollen wir weiterhin machen und natürlich aber auch aufzuarbeiten, was eben nicht gut gelaufen ist und dann dementsprechend auch vorzusorgen, dass, falls wir wieder in so eine Situation oder eine ähnliche Situation kommen, dann eben besser aufgestellt sind. Also letztlich ist der COVI ein Sonderausschuss, wo es darum ging, zu lernen, was lief gut während der Pandemie, was lief schlecht während der Pandemie und dann eben auch abzuleiten, wie wir da in Zukunft mit irgendeiner Herausforderung im Gesundheitsbereich umgehen wollen.
3: Da Sie es schon erwähnt haben, Herr Glück, würden Sie sagen, dass die EU durch Covid-19 nun besser auf Pandemien und Krankheiten vorbereitet ist, da es während der Pandemie teilweise etwas durcheinander wirkte?
2: Das war tatsächlich so, dass während der Pandemie dann natürlich vieles chaotisch war, nicht nur auf europäischer Ebene, sondern auch in den Mitgliedstaaten, in den Bundesländern, auch bis hin zu den Landkreisen bei uns, wo dann Dinge völlig unterschiedlich und chaotisch waren. Das Problem war eben, dass es eben ja keine Blaupause für so eine Pandemie gab. Das war das erste Mal, dass man da in so einer Situation war. Und das ist von dem her völlig klar, dass da vielleicht manches richtig gemacht wurde, aber vieles eben auch falsch gemacht wurde. Deswegen muss man sich da damit auseinandersetzen. Haben wir unsere Lektion gelernt als Europäische Union? Ich glaube schon. Also wir haben da sehr, sehr viel uns die Fragen gestellt, was war gut, was war schlecht und glaube auch, dass wir jetzt insgesamt deutlich besser aufgestellt sind. Die Corona-Pandemie war gewissermaßen auch die Geburtsstunde der europäischen Gesundheitspolitik. Gesundheitspolitik, das Thema lag eigentlich nie so wirklich bei der Europäischen Union, sondern bei den Mitgliedstaaten. Das ist vom Prinzip her auch richtig. Das soll auch zukünftig weiter so bleiben. Aber so ein paar einzelne Fragen gibt es natürlich schon, wo wir sehr gerne europäisch einfach auch mitsprechen möchten. Also zum Beispiel, wenn es um das Thema Beschaffung von Medikamenten geht. Ja. Die Europäische Union ist der größte Binnenmarkt der Welt. Wir haben eine sehr große Marktmacht, wenn es darum geht, dass wir irgendwelche Dinge auf der Welt kaufen müssen, kaufen wollen. Und da fahren wir halt alle besser, wenn wir da gemeinsam vorgehen, als dass jetzt irgendwie jeder Mitgliedstaat für sich allein da irgendwie versucht, ein Süppchen zu kochen. Das soll übrigens nicht verpflichtend sein für die Mitgliedstaaten, sondern es soll einfach nur ein Angebot sein. Hey, wenn ihr wollt, können wir eben auch das eine oder andere gemeinsam beschaffen und können dann eben auch den besseren Deal machen.
0: Es besser machen, das können auch BTS im nächsten Song Make It Right.

0: Das war Make It Right von BTS. Im Folgenden befragt Fabi Herrn Glück zu Brüssel als Standort des Europäischen Parlaments.
1: Kommen wir mal weg von der Pandemie und wieder zurück zu Brüssel. Herr Glück, Sie wohnen ja in Brüssel, genau dort, wo das Parlament steht. Finden Sie, das ist der perfekte Standort für das Parlament?
2: Also zunächst mal habe ich natürlich meinen Hauptwohnsitz nicht in Brüssel und nicht in Straßburg, sondern ich habe meinen Hauptwohnsitz natürlich nach wie vor in Münzingen auf der Schwäbischen Alb oben. Da bin ich sozial verankert, da gehen meine Kinder in die Schule, da wohnt meine Familie, da ist das Krankenhaus, in dem ich arbeite. Von dem her, mein Hauptwohnort ist nach wie vor Münzingen, aber ich pendel natürlich jede Woche hin und her, entweder hierher nach Brüssel oder nach Straßburg. Auf die Frage, ob Brüssel jetzt wirklich der perfekte Standort für ein Parlament ist, ich weiß nicht. Also es ist eher so eine pragmatische Lösung gewesen, hier nach Brüssel zu kommen. Da wollte man einen Mitgliedstaat haben, der eben irgendwie klein ist, dass nicht schon wieder der Vorwurf entsteht, Deutschland und Frankreich teilt sich alles auf und so. Die Kommission ist hier, von dem her ist es natürlich vielleicht auch ein Stück weit sinnvoll, dass das Parlament irgendwo hier ist. Von dem her ist Brüssel, glaube ich, eher die pragmatischere Antwort auf die Frage. Die eigentliche Antwort auf die Frage lautet für mich Straßburg. Für mich ist Straßburg der perfekte Parlamentsstandort. Wir haben ja zwei Parlamentsstandorte. Das verursacht auch viele Probleme. Allerdings mag ich diesen Standort in Straßburg deshalb so sehr, weil wenn man sich vorstellt, diese Region ist so quasi mit Blut getränkt aus vielen, vielen Kriegen, die wir über Jahrhunderte hinweg in dieser Region hatten. Und dass wir als Folge dieser Krise irgendwann mal hingestanden sind als Europa und gesagt haben, wir wollen, dass es nie wieder passiert. Wir wollen Zusammenarbeit, wir wollen ein Friedensprojekt haben, das Europäische Union heißt. Und dass wir mitten genau an die Stelle, wo es früher Krieg gab, immer wieder, und es immer wieder deutsch war und immer wieder französisch war und immer wieder zurück und sehr viel Blut geflossen ist, dass wir jetzt ausgerechnet an dieser Stelle jetzt ein Parlament bauen und sagen, jetzt machen wir alles gemeinsam oder machen sehr vieles gemeinsam, unterstreichen, dass wir Freunde sind, kooperieren. Das halte ich schon für ein einigermaßen großartiges Zeichen. Und deswegen ist für mich persönlich der optimale Parlamentsstandort wäre eigentlich Straßburg. Ich bin übrigens der Meinung, dass es immer schwieriger wird, den Leuten klarzumachen, warum wir zwei Parlamentsstandorte haben. Das verursacht auch Kosten. Das kostet so um die 20 Millionen im Jahr, wenn man da beide Standorte aufrechterhalten will. Ich bin auch für einen Single Seat. Allerdings muss ich dann ganz klar sagen, neige ich natürlich dann eher dazu zu sagen, dann bräuchten wir eigentlich diesen Parlamentsstandort in Straßburg.
3: Was möchten Sie, Herr Glück, den Menschen in Baden-Württemberg aus Brüssel in einem Satz mitgeben?
2: Auch wenn unsere Europäische Union nicht perfekt ist, dann ist es trotzdem die einzige EU, die wir halt haben. Und deswegen müssen wir sorgsam mit ihr umgehen. Und da geht es eben darum, dass wir nicht immer nur maulen und irgendwie uns über Dinge beklagen, die nicht perfekt sind, sondern es geht darum, dass möglichst viele Menschen zusammenarbeiten, um diese wertvolle Europäische Union in Zukunft einfach besser zu machen.
1: Herr Glück, was würden Sie jetzt persönlich der Jugend mit auf den Weg geben?
2: Naja, wenn man sich so umschaut, dann begegnen einem immer ganz viele Menschen, die irgendwelche Gründe suchen, warum man irgendwelche Dinge nicht machen kann. Die versuchen, irgendwas zu verhindern mit ihren Begründungen. Es gibt aber auch diese anderen Menschen, die suchen immer Wege, um irgendwas zu erreichen und irgendwas möglich zu machen. Und ich sage ganz klar, wir brauchen mehr von diesen Wegesuchern, von denen, die nicht Gründe, sondern Wege suchen. Und das möchte ich der Jugend schon mit auf den Weg geben. Das gilt, glaube ich, generell in unserer Gesellschaft, dass wir da mehr Macher brauchen, die einfach mal probieren, die sich einbringen. Aber es brauchen wir ganz besonders eben auch in Bezug auf die Europäische Union, dass wir Leute haben, die da echt mit Freude mitmachen.
0: Von einem, der sich einbringen möchte, kommt der nächste Musikwunsch.
4: Ich bin Konrad, ich bin Praktikant bei Andreas Glück und ich bin Fan des amerikanischen Raps aus den 90ern. Deswegen wünsche ich mir Today Was a Good Day von Ice Cube.

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1: Nun fragt Noah Herrn Glück nach seiner Version für die EU in 10 Jahren.
2: Herr Glück, wo sehen Sie denn die EU in 10 Jahren?
3: Ich hoffe ja nicht. Ich arbeite dafür, dass der Weg weitergeht, dass die Europäische Union in Zukunft nicht bei jedem Thema so ein klein bisschen mitspielt, also so quasi ein bisschen EU überall mit drin ist, sondern ich hoffe, dass wir eine starke EU haben an den richtigen Stellen. Und für alles andere haben wir die Mitgliedstaaten, haben wir unsere Bundesländer, haben wir unsere Landkreise, haben wir die Gemeinderäte. Wir müssen nicht entscheiden, brauchen wir Fahrradstellplätze irgendwo. Das kann der Gemeinderat in Hintertupflingen im Zweifelsfall viel besser entscheiden als wir hier in Europa. Aber für die Fragen, die eben nur europäisch beantwortet werden können, brauchen wir eine starke Europäische Union und deswegen nicht überall ein bisschen Europa, sondern eine starke EU an den richtigen Stellen. Und das wird hoffentlich in 10 Jahren der Fall sein.
4: Dann ist Europa nicht so stark hinsichtlich der Weltpolitik?
3: Ja, also die Außen- und Sicherheitspolitik ist mit Sicherheit ein Bereich, wo die EU zukünftig dazulernen muss und auch stärker werden muss. Da geht es um viele Reformen, die wir auch machen müssen, zum Beispiel dieses Einstimmigkeitsprinzip, das wir im Rat haben, also dass die EU nur so quasi eine Entscheidung treffen kann, wenn alle einzelnen Mitgliedstaaten eben mitmachen. Das führt leider allzu häufig dazu, dass dann der eine oder andere vielleicht doch irgendwie blockiert. Wenn man aber richtig Außenpolitik machen möchte und eigentlich auch dementsprechend mal schnell auf Situationen reagieren muss, dann ist das vielleicht nicht das richtige System. Ja, das ist schon richtig. Aus manchen Bereichen kann sich die EU mit Sicherheit zurückziehen. Da braucht man die nicht. Das ist auch dann okay, wenn sie sich zurückzieht. Aber in anderen Bereichen, wie eben in der Außen- und Sicherheitspolitik, da muss die EU zukünftig echt noch eine Schippe drauflegen und muss stärker und muss da eben auch schlagkräftiger werden und schneller vor allen Dingen auch.
2: Jetzt wissen wir, wo Sie Europa in den nächsten 10 Jahren sehen. Aber wo sehen Sie sich politisch in den nächsten 10 Jahren?
3: Das kann ich natürlich heute schon noch gar nicht sagen. Es ist nicht so, dass ich jetzt da irgendwie mal den großen Plan im Leben gemacht hätte und gesagt hätte, das wird dann so und so laufen und so und so laufen. Ich hatte kurz bevor ich dann in die Politik dann auch gegangen bin, hätte ich das vermutlich sogar noch ausgeschlossen, dass ich überhaupt für ein politisches Mandat kandidieren werde. Das kam dann offensichtlich anders. Und wo ich in 10 Jahren stehen werde, das hängt von vielen Faktoren ab. Ich mache nach wie vor sehr, sehr gern, arbeite ich im Krankenhaus. Ich arbeite sehr, sehr gern auch als Arzt. Arbeite aber eben auch sehr, sehr gern in der Kombination dann eben mit der Politik noch weiter. Und mal gucken, die Wählerinnen und Wähler werden das entscheiden, wo ich mich da in 10 Jahren befinde. Und ich muss ganz ehrlich sagen, ich schaue auch persönlich freudig gespannt in die Zukunft und bin mal ganz gespannt, wie die Geschichte weiterlaufen wird.
4: Haben Sie einen Musikvorschlag, den wir bringen dürfen?
3: Seit vielen Jahren bin ich begeisterter Musiker. Ich habe hier übrigens auch gerade nebenan in meinem Büro sogar eine Gitarre stehen. Wenn abends alle anderen mal zu Hause sind, dann packe ich ab und zu mal hier die Gitarre aus und spiele da noch mal ein bisschen. Das tut mir sehr, sehr gut. Und wenn ich mir tatsächlich ein Lied wünschen dürfte, dann wünsche ich mir einen Song, den wir damals in meiner allerersten Band, ich war ungefähr 14 Jahre alt, gespielt haben. Das war wirklich einer der ersten Songs. Künstler mittlerweile leider verstorben, und zwar von Eddie Van Halen, Jump.
4: Dann bedanken wir uns bei Ihnen, Herr Glück, für das tolle Interview und wünschen Ihnen viel Glück bei Ihrer zukünftigen Laufbahn in der Politik.
3: Ja, vielen herzlichen Dank und ich hoffe, wir sehen uns irgendwann mal bald wieder, entweder in Brüssel oder in Straßburg.

0: Wir sind hier im Bereich von Herrn Glück und haben einen Schülerpraktikant getroffen. Stell dich doch mal bitte kurz vor und sag uns, wie du zu deiner Praktikumsstelle gekommen bist.
1: Ich bin Konrad, ich bin Schülerpraktikant aus Stuttgart und ich interessiere mich sehr für Politik. Deswegen bin ich auf die Idee gekommen, das Büro von Andreas Glück im EU-Parlament anzuschreiben, weil meine Mutter ist auch bei der FDP. Und genau so über den Kontakt bin ich zu Andreas Glück gekommen, habe meine Bewerbung geschrieben und kann jetzt hier mein Praktikum machen. Aber man kann auch ohne Kontakt zur FDP hier sehr guten Praktikum Platz kriegen.
0: Wie lange machst du dein Praktikum hier?
1: Also eine Woche lang, genau nur diese Woche, also von Montag bis Freitag.
2: Ja, hallo, mein Name ist Moritz Pohl. Ich bin Trainee im Europäischen Parlament im Büro von Andreas Glück. Und ja, ich höre gerne Rock und deswegen wünsche ich mir TNT von AC/DC.

0: Das war eine Sendung von Geislingen nach Brüssel, das Michelberg-Gymnasium im EU-Parlament.
1: Unsere diesjährige Studienfahrt führte uns, die Jahrgangsstufe 2 des Michelberg-Gymnasiums, nach Brüssel, wo wir uns verschiedene europäische Institutionen näher anschauten. Während unserer Reise lernten wir nicht nur Brüssel näher kennen, sondern interviewten auch verschiedene Abgeordnete des Europaparlaments. Wir bedanken uns bei den jeweiligen Büromitarbeitern und Büromitarbeiterinnen, welche dieses Projekt koordiniert und möglich gemacht hatten. Wir hoffen, euch hat unsere Sendung gefallen und freuen uns auf das nächste Mal.

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3: Willkommen zu einer neuen Sendung der Freihof-Reporter im Radio. Heute wird's kunstvoll, kreativ und ein bisschen verrückt. Wir nehmen euch mit in die Kunsthalle Göppingen, in die Ausstellung OHA des britischen Künstlerduos Wood und Harrison Loyf. Die beiden sind bekannt für ihren schrägen Humor, überraschende Videoarbeiten und Installationen, bei denen man oft gar nicht weiß, ob man lachen, staunen oder einfach nur Oha sagen soll. Aber nicht nur das Künstlerduo steht heute im Mittelpunkt. Wir schauen auch hinter die Kulissen der Kunsthalle. Wer arbeitet dort? Wie entsteht eine Ausstellung? Und was sagen eigentlich Besucherinnen und Besucher dazu?
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0: Die Kunsthalle Göppingen ist ein besonderer Ort für alle, die sich für moderne und zeitgenössische Kunst interessieren. Seit ihrer Eröffnung im Jahr 1989 zeigt sie regelmäßig wechselnde Ausstellungen von nationalen und internationalen Künstlerinnen und Künstlern. Von Malerei über Video bis hin zu Installationen und Performances. Dabei geht es nicht nur darum, Kunst zu betrachten, sondern auch darum, Fragen zu stellen. Was will das Werk mir sagen? Was macht das mit mir? Und wie sehe ich die Welt danach vielleicht ein bisschen anders? Auch für Schulen ist die Kunsthalle ein spannender Lernort. Es gibt regelmäßig Führungen, Workshops und Projekte, bei denen man selbst kreativ werden kann. Vorbeischauen lohnt sich.
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0: Kunstwerke bestaunen, das können wir alle. Aber wie kommt ein riesiges Gemälde eigentlich an die Wand? Wer sorgt dafür, dass eine Ausstellung rechtzeitig fertig wird? Genau darum geht es jetzt bei uns im Schülerradio. Wir werfen einen Blick hinter die Kulissen der Kunsthalle Göppingen und sprechen mit jemandem aus dem Aufbauteam.
1: Die fleißigen Helfer wissen genau, wie viel Planung, Kraft und manchmal auch Nerven nötig sind, damit am Ende alles perfekt aussieht. Also Bühne frei für die, die sonst eigentlich im Hintergrund bleiben.
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3: Hallo, mein Name ist Emily. Ich bin eine Reporterin vom Freihof-Gymnasium. Könnten Sie sich bitte kurz vorstellen?
4: Hallo, mein Name ist Hendrik und ich mache hier in der Kunsthalle bei der Technik mit.
5: Und ich bin Valentin und ich bin der Ausstellungstechniker im Haus.
3: Was macht denn ein Ausstellungstechniker?
4: Gerade noch das, was mir Valentin zeigt, weil ich ziemlich neu hier bin. Aber an sich gibt es ziemlich viel, was wir machen. Bilder abhängen, Bilder einpacken, Bilder aufhängen.
5: Oder heute arbeiten Künstler mit allen möglichen Materialien. Da gibt es überhaupt keine Grenzen. Und deswegen sind viele Ausstellungen auch technisch was ganz Neues.
3: Wir stellen hier sehr viele verpackte Bilder. Was passiert denn aus denen?
4: Die werden jetzt bald abgeholt und werden von der Transportfirma mitgenommen, zwischengelagert und dann wieder an alle verschiedenen Orte zurückgebracht, wo sie eigentlich ursprünglich herkamen.
5: Ja, manchmal kriegt alle Bilder der Künstler zurück in sein Atelier, wo er sie einlagert. Manchmal kommen die Bilder aus verschiedenen Sammlungen und müssen dann eben sauber verpackt und beschriftet zurückgebracht werden.
3: Was ist denn in dem Auto drin und wo fahren Sie es denn hin?
5: Das ist super. Die Stadt Göppingen hat zwei sehr schöne Bilder gekauft bei der letzten Ausstellung und die bekommt jetzt der neue erste Bürgermeister in sein Büro.
6: Hallo, ich bin Antonia von der Freihof Reporter AG und ich wollte Sie fragen, wie lange so ein Abbau von den Bildern braucht ungefähr.
4: Es kommt immer ein bisschen auf die Ausstellung an, weil, was Valentin ja vorhin auch gesagt hat, so dass die Leute in der Kunst mit ganz vielen verschiedenen Materialien und Gegenständen auch arbeiten. Und jetzt die Ausstellung, die hier ist, die haben wir eigentlich, da haben wir Montag angefangen mit dem Abbau und sind jetzt eigentlich ganz schön
5: groß. Es waren nur Bilder und zwei große Installationen. Da waren diese Bilder hier zusammengeschraubt zu einer großen Installation. Das hat einen Tag gedauert, bis die auseinandergeschraubt und verpackt waren. Und vor einem Jahr hatten wir eine Ausstellung, der hat nur mit Beton und Holz und solchen Materialien gearbeitet. Da brauchten wir einen Bagger und einen Gabelstapler. Das hat ein bisschen länger gedauert.
6: Und ist schon mal was kaputt gegangen?
5: Ja, Ausstellungstechniker müssen ganz ruhig und sorgfältig und umsichtig arbeiten, damit genau das nicht passiert. Das sind ja sehr teure und wertvolle Sachen. Deswegen arbeiten wir sehr vorsichtig und langsam. Dann passiert doch nichts.
7: Hallo, ich bin Lina von der Reporter AG am Freihof und ich wollte Sie fragen, was Ihnen am Job gefällt und was Ihren Job so besonders macht.
4: Am interessantesten finde ich eigentlich, dass man gerade künstlerische Arbeiten nochmal aus einer ganz anderen Perspektive kennenlernt. Also so, es sind schon unterschiedliche Situationen, ob ich jetzt irgendwie eine Ausstellung als Zuschauer anschaue oder als bin selbst auch Künstler, ob ich jetzt selber irgendwie was mache. Aber hier in der Situation, man ist irgendwie auch, okay, wenn ich kurz ausholen darf vielleicht. Spannend ist ja manchmal, dass jetzt

0: Deine Arbeit, wenn die irgendwo steht, dann ist die ja, funktioniert die ganz anders, wie wenn die Arbeit in einer Ausstellung in einem Raum drin ist. Das ist ja auch Teil der künstlerischen Arbeit. Und an dem Prozess mit beteiligt zu sein und dann irgendwie auch die Leute, die ausstellen, kennenzulernen, ist super spannend.
1: Ganz genau. Man lernt Künstler kennen und das sind alles, wenn sie auch ganz verschieden sind, ganz interessante Leute.
2: Okay, weil ihr jetzt so viele Fragen beantwortet habt, habt ihr noch einen Musikwunsch?
1: Vielleicht irgendwas von Portugal The Man.
2: Vielen Dank, dass Sie sich Zeit genommen haben, um unsere Fragen zu beantworten. Wir haben einen schönen Tag mit Ihnen.
1: Top, vielen Dank, viel Erfolg.
2: Danke.

0: Im Hintergrund spielt auch der städtische Betriebshof eine wichtige Rolle.
1: Hallo, ich bin Emil von der Radio AG am Freihof-Gymnasium. Könnten Sie sich kurz vorstellen?
2: Hallo, ich bin der Fabian Walder vom städtischen Betriebshof Göppingen.
1: Was macht denn so ein städtischer Betriebshof hier?
2: Wir machen alles Mögliche. Wir machen firmeninterne Umzüge, wir machen Gebäudeinstandhaltung, gerade sowas hier wie an der Kunsthalle, dass wir für Ausstellungen so Sachen vorbereiten.
1: Und was sind es denn hier für Holzwände, die da rumstehen? Was haben die für eine Funktion?
2: Das sind Projektionswände, wo nachher mit dem Beamer was draufgeworfen wird. Was genau, weiß ich leider nicht. Ich denke, irgendwelche Kunstwerke. Und genau, die werden dann noch weiß gestrichen, dass die das schön reflektieren. Und dann schauen wir mal, wie es aussieht.
3: Hallo, ich bin Dirk Tuartes aus der Freihof Reporter AG. Ich wollte Sie kurz interviewen. Was mögen Sie denn an Ihren Arbeit?
2: Was ich toll finde, ist die Vielseitigkeit von dem Beruf, dass es nicht nur Schreinertätigkeiten sind, sondern auch darüber hinaus, man mit sämtlichen unterschiedlichen Werkstoffen zu tun hat und natürlich auch ein tolles Umfeld von den Kollegen und der große Abwechslung hat. Genau.

0: Wir stellen euch jetzt 21 Signs for a City von John Wood und Paul Harrison vor. In der Stadt haben wir einigen Passanten Fragen zu den Schildern gestellt. Nun dreht die Boxen auf und hört zu.
1: Mein Name ist Held. Ich komme aus Ossenwang. Was möchtest du noch wissen?
2: Hier sehen Sie ja dieses gelbe Schild. Und was denken Sie denn, was es zu bedeuten hat?
1: Fußgänger. Und bitte Acht geben, es kommt irgendwo ein Hindernis. So sehe ich das, oder?
3: Ja, mein Name ist Ola Binder und ich bummel hier in der Stadt.
4: Was denken Sie, was dieses Schild zu bedeuten hat?
3: Dieses Schild? Ja, Augen auf, sonst fällt man in den Kanal. Also hier an dem speziell, ich habe schon mehr gesehen halt von dem Künstler.
5: Ja, guten Tag, mein Name ist Julia Häubel, ich komme aus Lüneburg.
2: Was denken Sie, was die Schilder zu bedeuten haben?
5: Dieses gelbe Schild?
2: Ja.
5: Ehrlich gesagt weiß ich es nicht. Es sieht so aus, als ob eine Person auf der Suche nach einem guten Ort ist. Vielleicht ist diese runde Stelle oder diese Ellipse ein guter Ort, ein guter Treffort. Ich glaube, es bräuchte eine Erklärung, um verstehen zu können, was damit gemeint ist.
6: Hallo, ich bin Frau Lanzgestell vom Freihof-Gymnasium.
2: Sie sehen hier ja dieses gelbe Schild. Würden Sie es erstmal kurz beschreiben?
6: Auf dem Bild sieht man eine Person, einen Mann vermutlich, der es sieht aus wie ein Schattenwurf, also eine schwarze Person, die zwei Einkaufstaschen in den Händen hält, links und rechts eine. Und vor ihm sieht man verschiedene Pünktchen. Ja.
2: Was denken Sie denn, was dieses Bild zu bedeuten hat?
6: Ich habe ehrlich gesagt keine Ahnung. Was könnte das bedeuten? Sind es Inhalte aus den Taschen? Nein. Sind es Brotkrümel für die Tauben?
7: Ich bin Nora, eine Schülerin vom Freihof-Gymnasium.
8: Hallo, ich bin Dotti und auch eine Schülerin vom Freihof-Gymnasium.
9: Was denkt ihr, was dieses Schild abbilden soll?
7: Also, es ist ein gelbes Schild mit zwei Bäumen drauf. Einer hat sehr viele Blätter und der andere hat eigentlich keine mehr.
8: Es könnte vielleicht um Jahreszeiten gehen, weil der eine, wie schon gesagt, Laub trägt und der andere nicht.
0: Die Schilder waren eine Aktion der Göppinger Kunsthalle, inszeniert durch die britischen Künstler John Wood und Paul Harrison. Die Schilder sind frei interpretierbar und ohne Paradelösung von den Künstlern entworfen worden. Sie sollen vor allem zum Nachdenken anregen.
9: Habt ihr noch irgendwelche Musikwünsche?
8: Ja, haben wir. Wie wär's mit Can't Catch Me Now von Olivia Rodrigo?

0: Ja, mein Name ist Rainer Mayer. Ich bin gebürtiger Göppinger, bin hier aufgewachsen und wohnhaft seit 68 Jahren.
1: Herr Mayer, könnten Sie unseren Zuhörern und Zuhörerinnen Ihr Lieblingswerk in der Ausstellung beschreiben?
0: Also mein Lieblingswerk ist eindeutig dieses Video mit dieser Schleifmaschine. Wir gucken gerade voll drauf, als das Papier von der Schleifmaschine weggeschleudert wird. Das finde ich hochinteressant. Das hat nämlich Dynamik und dennoch ein Ende. Ein langsames Ende, schnell, aber ein Ende.
2: Was macht diese Arbeit für Sie so besonders?
0: Wie ich es gerade gesagt habe, die Dynamik des Werks macht mich sehr aufmerksam und das macht es für mich besonders, dass es eben eine Dynamik hat und trotzdem ein Ende hat.
1: Kommen Sie öfters zu Ausstellungen in die Kunsthalle?
0: Oh ja, denn ich bin Mitglied bei den Freunden der Kunsthalle und ich bin auch Mitglied im Kunstverein Göppingen. Deswegen bin ich immer sehr gerne hier in der Kunsthalle. Ich habe auch hier viele Bekanntschaften und Freundschaften.
2: Welche Rolle spielt die Kunst denn in Ihrem Leben?
0: Eine, ich möchte sagen, schon wichtige Rolle. Denn ohne Kunst ist das Leben meines Erachtens nach nichts. Denn jeder Mensch ist auch in sich selber ein Künstler. Denn das hat auch was mit dem Aufwachsen zu tun, es hat mit dem Leben zu tun auf dieser Erde. Und Kunst ist ja nichts Künstliches, auch wenn es ein gleiches Wort ist, sondern Kunst gehört zum Leben wie die Luft und das Wasser.
1: Vielen Dank für das Interview.
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4: Hi, ich bin Friso. Ich war fast 8 Jahre auf dem Freihof.
1: Friso, kommst du öfter in die Kunsthalle nach Göppingen?
4: Viel zu selten leider. Ich war schon bei ein paar Ausstellungen, aber in letzter Zeit leider nicht. Ich denke, ich werde jetzt öfters kommen. Ich werde auch tatsächlich gemeinsam mit Veronika und Melanie ein paar Führungen geben. Und da freue ich mich auch sehr drauf. Aber ich kann auf jeden Fall jedem ans Herz legen, immer vorbeizuschauen.
1: Und welche Rolle spielt Kunst in deinem Leben, Friso?
5: Sehr, sehr große. Ich sehe den Kunstbegriff als relativ großen. Also für mich ist eben Musik oder selbst sogar Sport eine gewisse Art von Kunst oder jeglicher Gesang. Und da würde ich sagen, Kunst ist mit das Ding, das meinem Leben einen gewissen Wert gibt. Also wenn ich Musik höre, kann ich mich in tolle emotionale Zustände versetzen. Wenn ich verschiedene Bilder anschaue oder selbst wenn ich, sagen wir, einem Fußballer dabei zuschaue, wie er wirklich auch schon fast kunstvoll ein paar Tricks macht oder sowas, setzt mich das in emotionale Zustände. Und dafür schätze ich die Kunst unfassbar.
1: Vielen Dank, Friso, für deine Zeit. Hast du denn jetzt noch einen Musikwunsch, den wir für dich spielen können?
4: Oh, jetzt habt ihr mich erwischt. Heroes von David Bowie.

0: Zum Abschluss unserer Sendung über die Kunsthalle Göffingen begrüßen wir noch einen ganz besonderen Gast bei uns. Dr. Melanie Archer ist die Leiterin der Kunsthalle Göffingen. Wir sprechen mit ihr über ihre Arbeit und was hinter den Kulissen einer Ausstellung passiert. Freut euch auf spannende Einblicke und vielleicht auch ein paar überraschende Geschichten aus der Welt der Kunst.
1: Hallo Frau Dr. Archer, wie sind Sie eigentlich zur Kunst gekommen und was fasziniert Sie so daran?
2: Also ich habe Kunstgeschichte und Germanistik studiert und in der Kunstgeschichte war es dann eigentlich die zeitgenössische Kunst, die mich besonders fasziniert hat, weil es ja unsere Gegenwart ist und Künstler sich mit unserer Zeit auseinandersetzen. Das fand ich besonders spannend.
1: Seit wann sind Sie Leiterin der Kunsthalle in Göppingen und wie sah Ihr Weg dorthin aus?
2: Ich bin seit 2019 die Leiterin der Kunsthalle Göppingen und habe zuvor 9 Jahre in Karlsruhe in der Städtischen Galerie, also dem Städtischen Museum der Stadt Karlsruhe, gearbeitet. Und habe eigentlich so einen ganz klassischen Weg in den Beruf gefunden über ein Volontariat. Das ist praktisch nochmal so ein Einstieg in die kuratorische Praxis, aber auch immer in die Kunstvermittlung. Also ich hatte immer zwei Bereiche, die ich besonders spannend fand, das Kuratieren von Ausstellungen und die Vermittlung.
1: Und was machen Sie so als Leiterin einer Kunsthalle? Wie sieht Ihr Arbeitsalltag aus?
2: Also der ist recht unterschiedlich. Im Grunde eigentlich jeden Tag anders. Wir haben natürlich auch Team-Meetings und Meetings, die immer wieder kommen, immer wiederkehren im Monat. Aber es kann so ein schöner Termin wie jetzt gerade sein. Aber es kann natürlich auch was sein, was mit der Verwaltung zu tun hat, weil wir sind ja eine Abteilung der Stadtverwaltung Göppingen. Das heißt, auch da gibt es natürlich Verwaltungstermine. Es kann aber auch sein, dass es um das Herstellen eines Kataloges geht. Es kann sein, dass wir beratend nach außen tätig sind. Oder es gibt auch Jurys und Kunstkommissionen, wo es dann um Wettbewerbe von Künstlerinnen und Künstlern geht. Oder das Vorbereiten einer Ausstellung. Also es kann ganz unterschiedlich sein, wie der Tag aussieht.
1: Können Sie, Frau Dr. Archer, uns kurz erklären, was die Kunsthalle in Göppingen hier besonders macht?
2: Die Kunsthalle Göppingen macht besonders, dass wir immer mit den Künstlern direkt arbeiten, dass hier wirklich, wie unser Motto ja auch ist, die Kunst findet statt, dass wir sehr oft auch partizipative Projekte haben, das heißt, da kann man selber aktiv werden und dass man wirklich sehr, sehr nah am Kunstgeschehen des Hier und Jetzt ist und auch Themen wir in unseren Ausstellungen zeigen, die ganz nah an unserer Realität eben dadurch sind.
1: Wie entscheiden Sie, welche Ausstellungen hier in die Kunsthalle reinkommen?
2: Also wir und da sage ich meine Kolleginnen und ich, wir halten natürlich die Augen auf und überlegen, was könnte interessant sein, was könnte natürlich möglichst viele Menschen auch hierher bringen. Es sind alles zeitgenössische Künstlerinnen und Künstler, die mit Themen sich auseinandersetzen, die jetzt vielleicht auch gesellschaftliche Inhalte haben, die interessant sind, auch politische durchaus oder auch sinnliche, wie zum Beispiel Giacomo Santiago Rogado, da ging es natürlich ganz stark um die Malerei. Es ging aber auch um viele, viele Themen, die die Menschen direkt betroffen haben. Wir haben ja auch Meditationsrundgänge als Beispiel gemacht, also eine Ausstellung, wo ganz viele Menschen kamen, auch durchaus mehrfach kamen, um die Arbeiten hier anzusehen.
1: Haben Sie auch spezielle Angebote für Kinder und Jugendliche?
2: Ja, also wir haben ganz spezielle Angebote für Schulen, für Workshops und Führungen, wo wir gemeinsam mit den Lehrerinnen und Lehrern natürlich auch auf deren Wünsche auch eingehen. Immer ist der Ausgangspunkt die Ausstellung oder die Ausstellungen. Und meistens ist es so, dass man einen Rundgang durch die Ausstellung macht und dann eben noch praktisch im Atelier arbeitet. Es gibt aber auch noch ganz wunderbar unseren Jugendkunstclub. Wir haben nämlich ein FSJ-Kultur hier in der Kunsthalle Göppingen. Also für die, sagen wir mal, Jugendlichen, jetzt auch in deinem Alter, wäre dieser Jugendkunstclub dann vielleicht schon interessant, weil da können Jugendliche auch mehr so ihre Ideen mit hineinbringen. Und es gibt aber auch noch vieles für Kleinere. Es gibt die Mahlzeit am Samstag, wo am Vormittag das Atelier im Grunde zum Werken und Arbeiten und Kreativsein auf ist. Und Das ist im Grunde eigentlich noch ein viel, viel weiteres Programm auch. Aber uns ist ganz wichtig, dass wir mit Kindertagesstätten schon anfangen, also ab dem Alter von 4 Jahren. Und dass es dann durch alle Schularten im Grunde geht. Und wir uns immer freuen, wenn das Haus vor allem an den Vormittagen belebt ist.
0: Bevor wir erfahren, was die skurrilste Ausstellung für Frau Dr. Archer war, machen wir eine kleine Pause und hören uns Julia Heubels Musikwunsch an.
3: Ja, guten Tag, mein Name ist Julia Heubel, ich komme aus Lüneburg. Ich suche mir gerne ein Lied aus und zwar möchte ich gerne von der Filmmusik von den Kindern des Monsieur Mathieu das Lied Les Avions en Papier.

0: Frau Dr. Archer, was war denn die ungewöhnlichste oder auch überraschendste Ausstellung, die Sie hier in Göppingen gezeigt haben?
1: Die ungewöhnlichste, also angefangen 2019, die erste Ausstellung war mit Katharina Hinsberg und die ist Zeichnerin. Und bei Zeichnungen stellt man sich eigentlich vor, Blatt Papier, Stift oder was auch immer, vielleicht eine Linie. Und sie hat aber gesagt, ich möchte eine Linie im Raum. Ich stelle mir was Schwebendes vor. Und dann hat sie aus 900 mit der Hand gekneteten Kugeln eine Linie in den Raum formuliert. Und es war toll. Also war zum einen wirkte es völlig virtuell, aber es war völlig analog, denn die war natürlich greifbar, diese Linie. Und wir haben dann diese 900 gekneteten kleinen Kügelchen von der Wand und von der Decke abgehängt.
0: Warum ist es heute in Zeiten von Social Media immer noch wichtig, analog sich Kunst anzuschauen?
1: Ich glaube, dass sich einem Kunstwerk auszusetzen oder vor einem Kunstwerk zu stehen in Wirklichkeit, dass man wirklich jetzt an dem Ort ist, ob das in dem Atelier ist, ob das aber auch im Museum ist, ist was komplett anderes als eine Abbildung davon zu sehen. Es geht auch mir oft so, dass ich Kataloge durchblätter und wenn ich aber dann bei einem Künstler oder bei einer Künstlerin im Atelier bin, dass das dann schon ein ganz besonderer Moment ist, denn das kann nur das Original. Also in der Fachsprache spricht man vom Aura des Originals und das hat einen Zauber, das hat nichts anderes.
0: Haben Sie eine Lieblingskünstlerin oder einen Lieblingskünstler?
1: Da gibt es natürlich mehrere und eigentlich ist es fast nicht fair, wenn ich jetzt nur eine nenne, aber eine liegt mir vielleicht besonders am Herzen. Arbeiten von ihr sind gerade auch in C1 in unserem kleinsten Ausstellungsraum zu sehen. Das ist Parastu Froa. Das ist eine Künstlerin, die ich von ihrem Werk sehr, sehr schätze. Sie macht unter anderem auch digitale Zeichnungen, wo sie ganz komplexe Zusammenhänge in ganz klare, präzise Bilder im Grunde bringt. Aber sie ist auch eine politische Aktivistin mit ganz viel Mut und dafür bewundere ich sie sehr.
0: Wenn Sie sich ein Kunstwerk aus der ganzen Welt aussuchen könnten, das in Ihrem Wohnzimmer hängen würde, welches wäre es?
1: Da habe ich natürlich nachgedacht, schon so ein bisschen auch, ne? Was könnte das sein? Und man darf sich ja jetzt alles wünschen, ne? Man kann ja auch was wünschen, was vielleicht völlig absurd ist. Also ich finde sehr schön von Amedeo Modigliani von Anfang des 20. Jahrhunderts dieses wunderbare Porträt einer Frau, die eigentlich weniger aus ihren Augen nach draußen schaut, eigentlich viel mehr schaut sie in sich hinein. Und das ist so bei Modigliani was ganz Besonderes, dass die was ganz Ruhiges und was ganz in sich Ruhendes haben. Und ich glaube, das würde mir sehr gut gefallen.
0: Welche Zukunftspläne haben Sie für die Kunsthalle in Göppingen?
1: Also die nahe Zukunft ist im Grunde ja schon geplant. Wir sind ja immer so ein bisschen im Voraus und haben dann eine gute Planung jetzt auch mit sehr, sehr unterschiedlichen Ausstellungen. Wir haben ja auch immer noch Schloss Filzeck. Das ist ja noch unser zweiter Ort, an dem wir auch Ausstellungen machen. Wir möchten auch wieder partizipative Dinge tun im nächsten Jahr. Findet ab März eine Ausstellung mit der Fotografin Sibylle Bergemann statt. Und da möchten wir sehr stark auch mit den Schulen zusammenarbeiten, denn Sibylle Bergemann ist ein Thema der Oberstufe und wir zeigen hier für mehrere Monate das fotografische Werk von ihr. Und das ist, glaube ich, jetzt für uns auch nochmal spannend zu sagen, wir können nochmal näher und enger mit den Schulen zusammenarbeiten und vielleicht auch Konferenzen hier stattfinden. Und das ist mal das eine, aber zum anderen ist natürlich Sibylle Bergemann auch total spannend, was die allein deutsch-deutsche Geschichte betrifft. Da kann man unheimlich eigentlich spannend auch Geschichteunterricht machen. Die Fotografie, also es ist ein Thema, da kann man eigentlich nur schwärmen.
0: Okay, vielen Dank für die Zeit, die Sie sich für dieses Interview genommen haben. Haben Sie noch einen Musikwunsch?
1: Ein Musikwunsch? Was würde ich mir jetzt wünschen? Sayo de Sagazon und das Lied heißt La Symphonie des Éclairs.

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1: Und das war's auch schon mit unserer heutigen Sendung rund um die Kunsthalle Göppingen. Wir hoffen, ihr konntet spannende Einblicke gewinnen in die Ausstellung OH.
2: Wir sagen Danke fürs Zuhören und ein großes Dankeschön an alle, die mitgewirkt haben. Vor und hinter dem Mikro. Schaltet auch das nächste Mal wieder ein, wenn die Freihof-Reporter wieder am Start sind. Bis bald und bleibt neugierig.
1: Tschüss und bis zum nächsten Mal. Eure Freihof-Reporter.

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1: Und damit herzlich willkommen zu den Antifa-Nachrichten für den 28. Mai 2026. Trotz steigender Lebenshaltungskosten jetzt bei gleichem Preis mit rund 20% mehr Inhalt. In den Kurzmeldungen beschäftigen wir uns unter anderem mit dem Urteil gegen die mutmaßliche ehemalige RAF-Terroristin Daniela Klette, der Haftverkürzung für Lina E., der geplanten Teilnahme des Berliner Zeitung und Ostdeutsche Allgemeine Zeitung Verlegers Holger Friedrich am sogenannten Demokratiekongress der AfD sowie einer Werbekampagne für das rechte Portal Nius in U-Bahn der Berliner Verkehrsbetriebe. Danach widmen wir uns hier hardcore dem musikalischen Antifaschismus. Radio Frei Erfurt sprach mit dem Chor der Rotkehlchen. Der sucht nämlich noch nach Unterstützung für den 4. Juli bei der Demo gegen den AfD-Parteitag in Erfurt. Anschließend gedenken wir wie immer den Opfern rechter Gewalt und geben euch danach noch einige Veranstaltungstipps mit auf den Weg. Aber erstmal zu den Kurzmeldungen. Los geht's. Die mutmaßliche ehemalige RAF-Terroristin Daniela Klette wurde zu 13 Jahren Haft verurteilt. Das berichtet unter anderem die Legal Tribune Online am Mittwoch, dem 27. Mai. Verurteilt wurde Daniela Klette unter anderem wegen schweren Raubes sowie Verstößen gegen Waffengesetze. Das Landgericht Werden sah als erwiesen an, dass Klette mit zwei mutmaßlichen Komplizen Geldtransporter und Supermärkte in verschiedenen Städten in Niedersachsen und Nordrhein-Westfalen überfallen hat. Bei der Verkündung des Strafmaßes sei es im Saal durch UnterstützerInnen zu Buhrufen gekommen. Demonstrierende im Saal hätten die Worte »Freiheit für Daniela« gerufen. Einzelne Demonstrierende seien daraufhin von Beamten aus dem Saal geführt worden. Daniela Klette wurde Ende 2024 in einer Wohnung in Berlin festgenommen. Der Prozess gegen sie lief seit März vergangenen Jahres vor dem Landgericht Werden. Seitdem saß Daniela Klette in Untersuchungshaft. Im März vor der Urteilsverkündung beschrieb Schriftstellerin Stefanie Barth die Bedingungen für Daniela Klette in Untersuchungshaft gegenüber der tagesaktuellen Redaktion von Radio Korax unter anderem folgendermaßen.
2: Das ist so eine Isolationshaft Light, wenn du so willst. Die ist nicht isoliert, aber so eine Absonderung, die geht natürlich in Richtung Isolation. Das macht sich bemerkbar. Ich bin jetzt gar nicht informiert darüber, wie viele Gefangene insgesamt in diesem Trakt sind, in dem sie eingeschlossen ist. Aber natürlich, alle anderen können das machen. Alle anderen können soziale Beziehungen, soziale Bindungen aufnehmen. Sie kann es nicht aufgrund dieser Absonderung.
1: Im März erhob der Generalbundesanwalt eine weitere Anklage gegen Daniela Klette, womit ihr ein weiterer Prozess droht. Der Vorwurf lautet auf Beteiligung bei drei RAF-Anschlägen zwischen den Jahren 1990 und 1993. Die Vereinigung der Verfolgten des Nazi-Regimes, Bund der Antifaschistinnen und Antifaschisten Sachsen-Anhalt, kurz VVN-BDA, fordert die sofortige Einstellung von Ermittlungen der Staatsanwaltschaft Magdeburg gegen eine Oma gegen rechts. Das geht aus einer Pressemitteilung des VVN-BDA Sachsen-Anhalt vom Mittwoch, dem 20. Mai hervor. Eine 71-Jährige von den Omas gegen rechts soll bei einer Demonstration gegen den AfD-Parteitag in Magdeburg im April auf einem Plakat den rechtsextremen Thüringer AfD-Fraktionschef Björn Höcke als Nazi bezeichnet haben. Wie der VVN-BDA Sachsen-Anhalt mitteilt, sei das Plakat Teil einer gemeinsamen Kampagne mit Aufstehen gegen Rassismus unter dem Titel Björn Höcke ist ein Nazi. Dem VVN-BDA Sachsen-Anhalt zufolge habe die Polizei gegen die Demonstrantin Anzeige erstattet und sie vor Ort zum Übermalen des Plakats aufgefordert. Laut Gisela Döring, Landesvorsitzende des VVN-BDA Sachsen-Anhalt, handele es sich um keine strafbare Beleidigung einer politisch herausgehobenen Person, wie verschiedene Gerichte in der Vergangenheit bestätigt hätten. Döring wirft der Staatsanwaltschaft Magdeburg eine unhaltbare, politisch motivierte Vorgehensweise gegen das Mitglied der Omas gegen rechts vor. Der verurteilte Helfer der NSU-Terrorzelle, Ralf Wohleben, ist wieder frei. Das berichtet der Deutschlandfunk. Vor einer Woche ist Wohleben nach dem Ende seiner Haftstrafe entlassen worden, wie eine Sprecherin der Bundesanwaltschaft in Karlsruhe bestätigte. Er war zu einer 10-jährigen Freiheitsstrafe wegen Beihilfe verurteilt worden, weil er den NSU-Terroristen Uwe Bönhardt und Uwe Mundlos eine Pistole besorgt hatte. Gemeinsam mit Beate Zschäpe verübte das NSU-Trio bis 2006 eine rassistische Mordserie, in der sie 10 Menschen ermordeten. Die Thüringer Landtagsabgeordnete und jahrelange Obfrau der Linken in NSU-Untersuchungsausschüssen, Katharina König-Preuß, warnte vor einem möglichen Rückfall Wohllebens in rechte Kreise. Es sei davon auszugehen, dass Wohlleben in der Neonazi-Szene mit offenen Armen empfangen und erneut eine relevante Rolle einnehmen werde, so König-Preuß. Grund für diese Annahme sei die kontinuierliche Unterstützung aus militanten Neonazi-Strukturen. Dazu gehöre laut König-Preuß, dass es beispielsweise Solidaritätsbekundungen und Spendensammlungen aus diesen Kreisen für Wohlleben gegeben habe. Lina E. wird vorzeitig aus der Haft entlassen. Das berichtet das Nachrichtenmagazin Spiegel am Mittwoch, dem 27. Mai. Der dritte Strafsenat des Bundesgerichtshofs lehnte eine Beschwerde des Generalbundesanwalts gegen die Aussetzung der Reststrafe für Lina E. zur Bewährung nach eigenen Angaben ab. Der Bundesgerichtshof bestätigte damit einen vorherigen Beschluss des Oberlandesgerichts Dresden vom März. Dem Gutachten eines Sachverständigen zufolge habe Lina E. eine gute Prognose für das Leben in Freiheit. Sie hätte sich unter anderem glaubhaft von ihrer früheren Bereitschaft zur Gewalt losgesagt. 2023

0: Hans-Georg Maaßen, die frühere Bonner Politikprofessorin Ulrike Gero sowie der ehemalige tschechische Präsident Václav Klaus. Klaus soll nach seiner Zeit in der Politik Rechtsextreme in verschiedenen europäischen Ländern unterstützt haben. Neben Holger Friedrich sollen zudem weitere Vertreter rechter Plattform vor Ort sein, darunter von der Schweizer Weltwoche, dem Portal News sowie der Jungen Freiheit. Holger Friedrich, der unter anderem Verleger für die Ostdeutsche Allgemeine Zeitung und die Berliner Zeitung ist, war in der Vergangenheit wiederholt in die Kritik geraten. Beide Zeitungen von Friedrich hatten im März ein Interview mit dem Vordenker der sogenannten Neuen Rechten, Götz Kubitschek, veröffentlicht. In der Berliner Zeitung verteidigte Friedrich seine Teilnahme am sogenannten Demokratiekongress der AfD und sprach davon, dass er der wichtigste Debattenraum für ihn sei, den er nutzen wolle. Kritik an der Teilnahme Friedrichs äußerte unter anderem der Historiker Ilko Sascha Kowalczuk gegenüber dem Volksverpetzer. Ihm zufolge sei Holger Friedrich dort, wo er hingehöre, unter Demokratiefeinden, die die Grundwerte der Demokratie schleifen und die Universalität von Menschenrechten leugnen wollten. Medienwissenschaftler Volker Lilienthal sprach gegenüber dem Volksverpetzer davon, dass Holger Friedrich mit seiner Teilnahme die Zivilisiertheit der AfD überschätze und weiter irrlichtere.
1: Sie haben mich ins Gesicht gefilmt, das dürfen Sie nicht.
0: Das rechte Portal News wirbt für sich in U-Bahn der Berliner Verkehrsbetriebe, kurz BVG. Darüber berichtete zuerst der Tagesspiegel. Laut einer Sprecherin der BVG sei man selbst nicht Absender der beworbenen Inhalte und die entsprechenden Werbeflächen würden von einem vertraglich gebundenen Partner vermarktet. Der Taz zufolge handelt es sich dabei unter anderem um die Firma Wall GmbH. Gegenüber der Taz sprach das Unternehmen davon, bei der Werbung von News keine Verstöße gegen Gesetze und Regeln gefunden zu haben und dass man der Presse- und Meinungsfreiheit verpflichtet sei. Julian Reichelt von News kündigte laut dem Newsdienst Turi 2 weitere Werbeflächen an Bahnhöfen und als Außenwerbung in Berlin und Magdeburg an. Vor kurzem war bekannt geworden, dass das Unternehmen hinter dem rechten Portal News im Jahr 2024 Verluste von rund 16 Millionen Euro verkraften musste. Während der ersten drei Jahre seines Bestehens machte das Unternehmen hinter News demnach rund 33 Millionen Euro Verlust. Über eine Beteiligungsgesellschaft hält der Multimillionär Frank Gotthardt fast 90% der Anteile an der Firma, die News verwaltet. Sorgen um die Finanzierung muss sich News jedoch wahrscheinlich auch in Zukunft nicht machen. Wie der Mediendienst Kress Ende vergangenen Jahres unter Berufung auf das Manager-Magazin schrieb, soll Gotthardts Vermögen im Vergleich zum Vorjahr deutlich gestiegen sein, von vormals etwa über 500 Millionen Euro auf etwa 800 Millionen Euro. Das italienische Rote Kreuz schätzt, dass bis zu 200.000 Menschen auf der Flucht im Mittelmeer gestorben sind. Das geht aus verschiedenen italienischen Nachrichtenmeldungen hervor. Vor kurzem sprach der Vorsitzende vom Roten Kreuz Italien, Rosario Valastro, von dieser Schätzung in einem TV-Interview bei Le Intervista vom Staatssender Rai TV. Darin betont er, dass in den vergangenen 10 Jahren womöglich bis zu 200.000 Menschen gestorben sind, die sich auf Flucht befanden und bei Notfällen nicht von der italienischen Küstenwache gerettet wurden. Vor allem um die Insel Lampedusa kommt es zu Ausnahmefällen, wo das italienische Rote Kreuz auch seit 3 Jahren eine Notunterkunft betreibt, die maximal Platz für 600 Menschen bietet. Valestro hebt in dem TV-Interview auch hervor, dass sich die Situation auf dem Mittelmeer in den vergangenen Jahren etwas entspannt habe und die GEAS-Reform diesen Trend auch weiter begünstigen wird. Doch mit der GEAS, also dem gemeinsamen europäischen Asylsystem, werden auch weitere Probleme und vor allem Dysfunktionalitäten in der Asyl- und Migrationspolitik heraufbeschworen. So beispielsweise die Auslagerung von Verantwortung an Drittstaaten wie Libyen und der Türkei. Mitte Mai legte das Seenotrettungsboot CI-5 mit 72 Menschen an der sizilianischen Küste vor Catania an. Dagegen hat nun vergangene Woche Italien strafrechtliche Ermittlungen gegen den Kapitän der Sea-Watch 5 eingeleitet. Wir berichteten bereits davon in den Antifa-Nachrichten. Bei der besagten Rettungsaktion vor Catania griff die libysche Küstenwache das zivile Rettungsschiff Sea-Watch 5 an. Die strafrechtlichen Ermittlungen setzen den Kapitän der Sea-Watch 5 jedoch nun unter Verdacht wegen Beihilfe zur unerlaubten Einreise. Wegen Eisrazzien droht das Stadionpersonal in Los Angeles mit Streik. Hintergrund sind drohende Razzien der Einwanderungsbehörde ICE im Umfeld der

0: Fußball-WM, welche dieses Jahr in den USA stattfindet. Die Beschäftigten des SoFi-Stadium in Los Angeles kündigten bei einer Protestkundgebung vor der Arena an, dass sie die Arbeit einstellen wollen, sollten Eisagenten bei den 8 dort stattfindenden Fußballspielen eingesetzt werden. Eisdirektor Todd Lyons hatte im Februar erklärt, dass seine Behörde, also ICE, während des Turniers eine sogenannte Schlüsselrolle für die Sicherheit spielen werde. Die rund 2000 Mitarbeitenden der WM-Arena in Los Angeles werden von der Gewerkschaft Unite Here Local 11 vertreten. Medienberichten zufolge hatte die Gewerkschaft bereits eine formelle Beschwerde gegen den Weltverband FIFA und weitere Organisationen bei der unabhängigen US-Bundesbehörde National Labor Relations Board eingereicht. Die Präsenz von ICE schaffe ein Klima der Angst, lautete eine der Vorwürfe der Gewerkschaft. Es herrscht unter anderem die Sorge, dass auch Beschäftigte selbst Ziel von Razzien werden könnten. Sie fordern bundesweite Garantien, dass ICE bei keinem der WM-Spiele in Los Angeles zum Einsatz kommen wird. Beschäftigte des Stadions äußerten zudem Kritik wegen des Akkreditierungsverfahrens der FIFA. Dieses verlangt von den Beschäftigten, vor dem Turnier persönliche Daten einzureichen. Die Beschäftigten fordern, dass diese Daten nicht an ICE weitergegeben werden. Das SoFi-Stadium ist normalerweise die Heimstätte der NFL-Teams Los Angeles Chargers und Rams. Soweit die Kurzmeldung und wir werden jetzt hier musikalisch singen gegen FaschistInnen. Das möchte ein antifaschistischer Chor aus Erfurt bald in groß machen. Am 4. Juli möchten sie gemeinsam ein musikalisches Zeichen bei der Gegendemo zum AfD-Parteitag in Erfurt setzen und zusammen mit so viel wie möglich anderen Chören singen. Sie rufen auf, sich zu beteiligen, einzeln bei den Rotkehlchen oder auch als ganzer Chor. Gegründet haben sich die Rotkehlchen Anfang des Jahres und treffen sich seitdem jede Woche zum gemeinsamen Proben. Radio Frei war an einem Sonntag im Mai bei der Probe des Chores Rotkehlchen dabei und hat mit zwei der Organisatorinnen gesprochen. Und eine der beiden erzählt uns jetzt, wie es zum Namen überhaupt kam.
1: Genau, das ist innerhalb der ersten Probe entstanden. Also wir haben die ganze Zeit schon antifaschistischer Chor, ist ein sehr langer Name und wir wollten gerne was irgendwie Nahbares, Anschlussfähiges haben und was auch ein bisschen so einfach ein cooler Titel ist und haben dann in der ersten Probe direkt diesen Vorschlag eingebracht, wollten das aber nicht der Gruppe überstülpen, sondern gerne das irgendwie als gemeinsame Entscheidung treffen. Genau, und dann ist es dieser Vorschlag aber auch geworden und das ist richtig schön, wir haben dann da abgestimmt und noch andere Vorschläge gesammelt, aber der hat sich am Ende durchgesetzt und dann konnten wir damit anfangen, nochmal neue Werbung zu machen und genau, Rotkehlchen ist einfach sehr schön.
0: Dabei ist der Chor so aufgebaut, dass möglichst alle Interessierten mitgenommen werden, unabhängig von den Vorkenntnissen.
1: Ich würde sagen, dass wir halt immer offen sind für alle, die dazukommen wollen und genau, die kriegen dann die Zugänge, die es halt so gibt, wie wir uns halt vernetzen und wie sie den Zugang zu den Noten und auch den Audiodateien bekommen, damit sie sich vorbereiten können auch für die nächste Probe. Genau, und versuchen das so sehr bedürfnisorientiert zu machen. Also wenn Leute früher von der Probe gehen müssen, dann ist das so. Hauptsache, sie waren irgendwie da oder wenn Leute erst später kommen können, das ist irgendwie okay und wir freuen uns einfach, wenn sie da sind.
0: Erst zu Beginn des Jahres haben sich die Rotkehlchen gegründet, mit damals noch anderem Namen, aber gleich richtig groß.
1: Es war total spannend. Beim ersten Auftragtreffen waren wir so richtig baff, weil so 120 Leute da waren. Keine Ahnung, ich glaube, wir haben so mit 30 maximal gerechnet und es war krass, dass so viel Interesse da war. Und da ist es dann zwischendurch auch ein bisschen abgeflacht. Genau, also 40 Leute ist jetzt so, würde ich sagen, der Durchschnitt. Und wir hoffen aber, dass wir den Rest, den wir jetzt quasi ein bisschen verloren haben über diesen längeren Raum, aber der halt dafür eine feste Struktur bedeutet, jetzt noch für diese großen Demoproben mit wieder mobilisieren können, zusätzlich zu auch den anderen Chören und einzelnen Menschen, die sich nur für die Demoproben angemeldet haben, jetzt vor dem 4.7.
0: Da soll es dann nämlich richtig laut werden, auch für die AfD. Wahrscheinlich werden die Chöre nämlich sehr nah an der Erfurter Messe, also dem Veranstaltungsort des Parteitages, auftreten. Und zwar auf dem Parkplatz direkt daneben. Die AfD wird den musikalischen Protest so also auch zu hören bekommen. Damit geht aber einiges an Arbeit einher. Julia, eine der Chorleiterinnen der Rotkehlchen, bringt eine klare Motivation mit.
1: Mein Motor von Anfang an ist ein bisschen, dass ich so im Hinterkopf das Sommerinterview von Alice Weidel habe, wo im Hintergrund, was man einfach nicht gehört hat, was sie gesagt hat, weil im Hintergrund so laut Menschen gesungen haben. Und genau das will ich am 4.7. schaffen mit unserem Chor. Da hätte ich richtig Lust drauf, dass so viele Leute laut sind und wir irgendwie musikalisch ein Zeichen setzen können. Genau, das will ich eigentlich noch übertrumpfen. Aber natürlich zwischendurch immer wieder, dass es mir einfach Spaß macht, in den Proben zu sein. Die Menschen sind hier nett. Ich mag irgendwie, wie wir zusammenarbeiten. Und man merkt ja wirklich auch, wie Dinge einfach besser werden, werden, wenn man an ihnen arbeitet und sie irgendwie mehr und mehr probt und dann auf einmal Stücke auch vierstimmig klappen und das kann so Gänsehaut machen und wir können ein Gefühl mit dem transportieren, was wir singen. Ja, das mag ich richtig gern.
0: Und unbedingt eingeladen sind auch andere Chöre. Die Rotkehlchen planen mit interessierten MitsängerInnen 3 gemeinsame Proben an dem 30. Mai, dem 14. Juni, dem 28. Juni und das alles jeweils von 16 bis 18 Uhr. Bei diesen Terminen werden sie insgesamt 5 Stücke einstudieren, 2 mehrstimmige Werke und 3 einstimmige Stücke. Die Noten, Audiodateien sowie die Probenorte können nach Zusage bei den Rotkehlchen angefragt werden. Bestenfalls haben die Chöre bis zu den gemeinsamen Proben das Repertoire einstudiert, damit alles nachher nur noch zusammengesetzt werden muss. Weitere Informationen dazu finden sich über den Instagram-Kanal der Rotkehlchen, rotkehlchen.ace, also Anton, Cäsar, Emil, oder einfach die Fragen per Mail senden an rotkehlchen.chor@gmx.de. An dieser Stelle erinnern wir an die Opfer rechter Gewalt. Diese Erinnerung führen wir auch in den kommenden Wochen weiter. Über das ganze Jahr hinweg möchten wir an all jene Menschen erinnern, von denen man weiß, dass sie seit 1990 durch rechte Gewalt zu Tode gekommen sind. Informationen übernehmen wir dazu unter anderem von der Amadeo-Antonio-Stiftung, dem Buch Rechte Kontinuitäten von Harry Weibel und von Opferberatungsstellen und weiteren antifaschistischen Gruppen und Initiativen.
2: Wir erinnern an Klaus B. Am 22. Mai 2010 wurde in Kamp-Lindfort in Nordrhein-Westfalen die Leiche des obdachlosen sehbehinderten 51-jährigen Klaus B. gefunden. Die Polizei nahm 4 Verdächtige fest. Demnach hatten die 4 sich am Samstagabend auf dem Parkplatz getroffen und beschlossen, Klaus B. zu ärgern. Aus, Zitat, Langeweile, Zitat Ende, sagte der Leiter der Mordkommission. Klaus B. hatte seine Mörder filmen können, bevor sie ihn zu Tode prügelten. Im Gerichtsverfahren wurde der 17-jährige Hauptangeklagte aufgrund mangelnder Beweise teilweise freigesprochen. Klaus B. wird nicht als Opfer rechter Gewalt anerkannt. Wir erinnern an Kachat Batesow. In Wittstock im Landkreis Ostprignitz-Ruppin wurde am 4. Mai 2002 der russlanddeutsche Kachat Batesow im Alter von 24 Jahren von 5 Rassisten in einer Disco angegriffen und so schwer verletzt, dass er am 23. Mai an den ihm zugefügten Verletzungen verstarb. Das Landgericht Neuruppin verurteilte den Haupttäter zu 10 Jahren Haft. Die 4 Mitangeklagten erhielten Haftstrafen zwischen 7 und einem Jahr Haft auf Bewährung. Eine politische Dimension der Tat wurde negiert und Kachat Batesow wird nicht als Opfer rechter Gewalt anerkannt. Wir erinnern an Dieter Eich. In der Nacht zum 24. Mai im Jahr 2000 im Berliner Bezirk Pankow wurde der 60-jährige Sozialhilfeempfänger Dieter Eich in seiner Wohnung von 4 Neonazis erst zusammengeschlagen und anschließend erstochen. Die 4 Täter hatten sich in der Nachbarwohnung des einen betrunken und sich dann gemeinsam ein Opfer im Haus ausgesucht, um ihrer aggressiven Stimmung freien Lauf zu lassen. Am 2. Mai 2001 verurteilte das Landgericht Berlin alle 4 Täter zu Haftstrafen zwischen 5 und 8 Jahren nach Jugendstrafrecht sowie zu 11 Jahren und 6 Monaten nach Erwachsenenstrafrecht. Dieter Eich ist als Opfer rechter Gewalt staatlich anerkannt. Wir erinnern an Axel Urbanitz. Am 24. Mai 2001 wurde der 27-jährige Axel Urbanitz vor einem Freibad in Bad Blankenburg in Thüringen von dem 24-jährigen Steffen D. mit Schlägen und Tritten so schwer verletzt, dass er wenig später an den massiven Brust- und Kopfverletzungen verstarb. Vor der tödlichen Attacke wurde das Opfer, das unter Epilepsie litt, von dem 24-jährigen Neonazi beleidigt. Beide Männer waren zur Tatzeit stark alkoholisiert. Der sofort herbeigerufene Notarzt konnte nur noch den Tod von Axel Urbanitz feststellen. Am 29. November 2001 verurteilte das Landgericht Gera den Täter wegen Körperverletzung mit Todesfolge und versuchter Nötigung an Tatzeugen zu einer Haftstrafe von 7 Jahren. Axel Urbanitz wird bis heute nicht als Opfer rechter Gewalt anerkannt. Wir erinnern an Jeff Dominiak. Jeff Dominiak war Mitglied der Dodge Riders, einer Motorradgruppe. Sein Vater war Ägypter. An seinen Wohnorten in Wildau und Königs Wusterhausen war Jeff immer wieder rassistischen Anfeindungen ausgesetzt. Am 26. Mai 1993 war Jeff mit seinem Motorrad unterwegs. Mit einem Freund war er auf der Autobahn Dresden-Berlin unterwegs, als der Neonazi Daniel K. ihn mit einem kurz zuvor gestohlenen Audi 100 zweimal rammte. Jeff Dominiak wurde dabei überfahren und erlag seinen schweren Verletzungen. Ungeklärt ist bis heute, ob der Fahrer des Autos Dominiak aus seiner Nachbarschaft gekannt und dessen Motorrad absichtlich gerammt hat. Der Täter wurde vom Kreisgericht Königs Wusterhausen im November 1993 unter anderem wegen fahrlässiger Tötung nach Jugendstrafrecht zu einer Freiheitsstrafe von 2 Jahren und 9 Monaten Haft verurteilt. Offiziell ist Jeff Dominiak nicht als Opfer rechter Gewalt geführt. Wir erinnern an André Kleinau. In der Nacht zum 27. Mai 2011 wird der obdachlose André Kleinau am Oschatzer Südbahnhof von 5 Männern aus sozialdarwinistischen Motiven brutal zusammengeschlagen. 5 Tage später stirbt er an seinen schweren Verletzungen. Im Januar 2013 werden die 5 Täter wegen Totschlags zu Freiheitsstrafen ohne Bewährung verurteilt. Die Haupttäter Ronny Schleider aus dem Umfeld der Jungen Nationaldemokraten und Sebastian Bach erhalten 13 bzw. 10 Jahre Haft. Die 3 jugendlichen Täter werden zu Jugendstrafen von bis zu 3 Jahren verurteilt. André K. wird nicht offiziell als Todesopfer rechter Gewalt anerkannt. Wir erinnern an Klaus R. Am 28. Mai 2094 wird der 43-jährige Klaus R. in einem Mietshaus in Leipzig-Lindenau von 6 Neonazis zu Tode geprügelt. Das spätere Opfer und die Täter wohnten zu diesem Zeitpunkt im selben Haus, in dem die Neonazis eine Wohnung besetzt hielten. Nach einem Streit mit Klaus R. traten die Täter mit Stiefeln auf ihren Nachbarn ein und schlugen ihn mit Boxhandschuhen. 1995 verurteilte das Leipziger Landgericht den 18-jährigen Hauptangeklagten wegen versuchten Totschlags und schwerer Körperverletzung zu 5 Jahren Haft. Die 5 Mittäter kamen mit niedrigeren Haft- und Bewährungsstrafen davon. Klaus R. wird nicht als Opfer rechter Gewalt anerkannt.
0: Zum Abschluss der Antifa-Nachrichten hier noch ein paar Veranstaltungshinweise.
3: Im Lesesaal der Leopoldina, Imme ab der Hallenstraße 36, kann man um 18 Uhr einen Vortrag von Linda Erke aus Wien zuhören. Die etablierten Wissenschaftler und österreichischen Nationalsozialisten Armin Dadieu und Oswald Mengin entzogen sich der alliierten Strafverfolgung und machten in Argentinien Karriere. Der Vortrag zeigt, wie Nationalsozialisten trotz der politischen Niederlage zu privilegierten Migranten wurden. Am Dienstag um 18 Uhr. Heute, dem 28. Mai, findet von 19 bis 21 Uhr in der Translip, Götzstraße 7 in Leipzig, eine Gedenkveranstaltung für Klaus R. statt. Anlass ist sein Todestag, der sich zum 32. Mal jährt. Vor Ort gibt es kurze Redebeiträge sowie Raum für gemeinsames Erinnern. BesucherInnen können Blumen und Kerzen mitbringen. Ein historischer Rundgang durch Konnewitz erwartet Interessierte am Samstag, dem 30. Mai, von 11 bis 13 Uhr. Treffpunkt ist vor dem Werk 2 in Leipzig. Thematisiert werden Orte der NS-Zwangsarbeit und die Lebensrealität der Betroffenen. Der Rundgang ist kostenlos. In Leipzig-Lindenau wird am Sonntag, den 31. Mai, von 18 bis 21 Uhr in der Translip, Götzstraße 7, ein Vortrag zur Sozialpsychologie rechter Gewalt angeboten. Referentin Saskia Grenitz beleuchtet dabei sozialdarwinistische Motive seit den 1990er Jahren in Ostdeutschland. Im Anschluss besteht die Möglichkeit zur Diskussion. Morgen, dem 29. Mai, steigt von 17 bis 22 Uhr im Jupp, Florastraße 84 in Berlin, ein Charity-Festival. Geboten werden mehrere Konzerte, eine Hip-Hop-Show sowie Essen und Getränke. Ziel ist die Unterstützung der offenen Kinder- und Jugendarbeit. Der Eintritt ist frei. Literaturinteressierte können heute um 19.30 Uhr in die Beiz, Schönhauser Allee 26a in Berlin kommen. Dort wird der Roman Pulver von Johann Reiser vorgestellt. Das Buch spannt einen Bogen von der frühen Rüstungsindustrie bis in die Gegenwart. Im Fokus stehen gesellschaftliche Entwicklungen rund um Militarismus und soziale Veränderungen. In Köln wird am Montag, dem 1. Juni um 18.30 Uhr am Rudolfplatz zu einer Kundgebung gegen Sozialkürzungen aufgerufen. Verschiedene Gruppen, zum Beispiel die Linke, mobilisieren zu Protesten gegen geplante Einschnitte im Sozialstaat. Thematisiert werden unter anderem steigende Lebenserhaltungskosten und politische Reformen.
0: Leider schon vorbei, aber auch nächste Woche wieder für euch da. Das waren die Antifa-Nachrichten für den 28. Mai 2026. 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

0: Ihr habt eine wissenschaftliche Aktionswoche vorbereitet, mit die sich bundesweit, soweit ich sehe, ausbreitet in ganz, ganz vielen Veranstaltungen. Ich habe sie nicht zählen können, wie viel das eigentlich sind. Vielleicht erzählst du als allererstes mal dazu, wie kommt es zu dieser Aktionswoche? Was ist das ungefähr für ein Kollektiv, was sich da zusammengefunden hat? Und ja, und wie habt ihr das geschafft?
1: Ja, also vielleicht, wir haben es gezählt, es sind aktuell 240 Veranstaltungen in ganz vielen Städten und wir wissen auch von ganz vielen Veranstaltungen, die lokal stattfinden, aber nicht auf der Webseite Wissenschaft gegen Faschismus eingetragen sind. Ja, vielleicht, wie kam es zu Wissenschaft gegen Faschismus? Also, wir haben uns einfach als Studis und ProfessorInnen zusammengefunden, die den Eindruck hatten, dass Leute Angst vor dem Rechtsruck, Angst auch vor vielleicht einer drohenden faschistischen Gefahr haben und die was tun wollen, aber nicht so ganz den Anhaltspunkt haben, zu wissen, was sie eigentlich tun können. Und dass vielen Dozierenden und ProfessorInnen und aber auch uns als Studis, also ich selber studiere in Leipzig an der Universität, klar ist, dass der Rechtsruck auch mit Einschränkungen der Wissenschaftsfreiheit einhergehen könnte in der Zukunft. Und insbesondere vor dem Hintergrund, dass so Rechte, also insbesondere die AfD, sich ja irgendwie als Verfechter der Demokratie gegen eine Diktatur der Minderheiten oft darstellen und einfach ein krasser Populismus in dem Diskurs ist, haben wir gesagt, wir wollen eigentlich diese Debatte noch mal ein bisschen öffnen. Wir wollen die Debatte über den Faschismusbegriff öffnen und wir wollen die Verantwortung der Wissenschaft in Zeiten einer faschistischen Gefahr einfach mehr an die Uni holen. Und genau, dann haben wir einfach sehr spontan zu zwei Online-Videokonferenzen aufgerufen, wo dann auch 160 Menschen aus ganz, ganz vielen Städten dabei waren. Es waren zum großen Teil Dozierende, Studierende, aber auch VertreterInnen von Fachschaftsräten und so weiter und haben eben diesen Vorschlag gemacht, dass wir die Aktionswoche machen und in der Aktionswoche Dozierende ihre Lehrveranstaltungen öffnen sollen und umwidmen sollen zu Diskussionsräumen rund um Faschismus und Antifaschismus.
0: Das ist eine unglaubliche Bewegung, wirklich, wenn du sagst, da sind gleich zum Kickoff 160 Menschen im Raum. Kannst du dir erklären, wie das zustande kommt, dass Menschen wirklich da so schnell, so präzis versuchen, da zu sein?
1: Naja, ich glaube, also dieses Bewusstsein darüber, was auf uns zukommen könnte und dass man eigentlich was tun muss, ich glaube, das ist ja schon vorher da gewesen. Und was wir gemacht haben, ist ja wirklich nur diese Plattform zu bieten. Also total viele Lehrende haben sich auch bei uns gemeldet und gesagt, ich mache sowieso ein Seminar, das passt thematisch total gut dazu und ich trage das jetzt einfach hier auf der bundesweiten Webseite ein und dann können alle dazukommen, die möchten. Also genau, ich glaube, wir haben ja mittlerweile 575 UnterstützerInnen unter unserem Aufruf für die Aktionswoche aus mehr als 80 Städten und genau, ich glaube, dass wir einfach diese Plattform jetzt bieten und dass wir teilweise auch einfach sichtbar machen, was eigentlich schon an Diskurs existiert.
0: Nun kommen wir da ganz schnell ins Schwimmen, habe ich immer den Eindruck. Du hattest vorhin schon das Wort Populismus im Mund. Es geht um das Wort Faschismus, Autoritarismus, Nationalsozialismus, Neonazismus. Ich habe manchmal den Eindruck, dass wir da eine neue Unordentlichkeit drin haben und dass es relativ schwierig ist, manchmal so einzuschätzen, was ist das jetzt eigentlich und wo liegt eigentlich jetzt da gerade das Schlimme bei dem, was ich da gerade vor mir sehe? Ich fühle es erstmal instinktiv, habe ich das Gefühl, da geht was nicht. Aber diese Ordnung, die lässt häufig auf sich warten. Inwieweit verknüpft ihr die Idee damit, dass da vielleicht mehr Orientierung dabei entstehen kann?
1: Also genau dafür soll diese Woche da sein. Also genau, was du gerade gesagt hast, diese Frage von, was sehen wir eigentlich gerade vor uns und wohin geht der Rechtsruck in Deutschland, wohin geht die AfD in Deutschland und geht das in Richtung von einem Faschismus oder nicht? Das ist ja eine total offene Frage, die auch in der Wissenschaft ganz viel debattiert wird und genau dafür soll diese Woche eben da sein. Also es ist jetzt nicht, dass wir gesagt haben, die AfD ist faschistisch und jetzt müssen alle was dagegen machen, sondern wir wollen genau diesen Diskussionsraum eigentlich öffnen, zu überlegen, okay, wir merken als WissenschaftlerInnen, als Studierende, da ist ein Problem und wir wollen das diskutieren, weil das der erste Schritt ist, dazu handlungsfähig zu werden. Und genau, ich glaube, das reicht von Analysen zu, dass es gerade in Richtung mehr Autoritarismus geht, dass wir ja auch krasse Finanzkürzungen an den Unis erleben, bis hin zu eben Menschen, die sagen, die AfD ist in Teilen ein faschistisches Projekt und dieser faschistische bzw. völkisch-nationalistische Flügel unter Höcke, der ist der stärkste Flügel in der AfD und der wird sich auch langfristig durchsetzen. Und ich glaube, was das ja gerade so sehr akut macht, sind die anstehenden Landtagswahlen in Sachsen-Anhalt. Also im September wird ja unter anderem in Sachsen-Anhalt gewählt. Und da steht die AfD gerade einfach bei mehr oder weniger konstant 40%. Und wenn die AfD damit näher an die Regierungsschalthebel rankommt nach dieser Wahl, dann bedeutet das ja, dass sie auf Landesebene auch relativ direkten Zugriff auf die Bildungspolitik hat. Und das wird die Universitäten einfach sehr, sehr direkt betreffen. Und ich glaube, vielleicht braucht es am Ende gar keine Klarheit darüber, welchen Begriff wir jetzt eigentlich nehmen. Aber es braucht eine Klarheit darüber, was die AfD eben in ihrem Programm stehen hat. Und das sind krasse Einschränkungen der Wissenschaftsfreiheit. Also da steht sowas drin wie Gender Studies oder Postcolonial Studies sind keine Wissenschaft, was ja wirklich einfach Quatsch ist. Oder dass die Islamwissenschaften in Deutschland mal wieder zurechtgerückt werden müssten. Also das heißt, dass die wissenschaftliche Auseinandersetzung mit der Kultur des Islam eine Drehrichtung will. Und ich glaube, wie die bei der AfD dann aussieht, das können wir uns alle wahrscheinlich vorstellen. Und genau, das geht aber nicht nur auf sozialwissenschaftliche Studiengänge, sondern ich würde sagen, alle Studiengänge müssen sich am Ende überlegen, was ist eigentlich unsere Verantwortung in diesen Zeiten.
0: Es sind auch Ansprachen an LehrerInnen zum Beispiel in Veranstaltungen drin. Und das führt mich ein bisschen zu einem bestimmten Punkt. Wenn wir heute ganz oft den Begriff AfD im Mund führen, dann wird meiner Meinung nach auch ein Stückchen verdunkelt, dass das seit den Republikanern eigentlich schon kontinuierlich so durchgeht, dass wir hier Bewegungen haben, teilweise auch mit biografischen Fortsetzungen. Romanen, dass Leute früher bei den Republikanern waren, heute dort sind und so weiter. NPD als Zwischenstation. Und wir haben aus meiner Sicht allzu oft das Bild, naja, wenn wir die AfD hier irgendwie wegkriegen, dann können wir uns friedlich zurücklehnen. Und ich habe Sorge, dass das nicht ganz stimmt, sondern dass das Problem, gerade du sprachst das völkische Denken an, dass das was ist, was tatsächlich in der politischen Kultur dieser Gesellschaft, also in der normalen Gesellschaft drinne aufgewachsen ist. Wie gut, glaubst du, kann dort so eine intellektuelle Intervention, wie gut könnte die dort greifen?
1: Ich würde sagen, also das ist ja nur ein Baustein von vielen Bausteinen, die wir gerade in der Zivilgesellschaft sehen, die sich bewegen, die sich überlegen, warum wählen eigentlich so viele Menschen AfD und was können wir dagegen tun? Und ich würde sagen, was du angesprochen hast, ist ein total wichtiger Punkt, nämlich die AfD ist natürlich jetzt nicht der Grund oder der Auslöser, sondern warum so viele Menschen AfD wählen, ist, würde ich sagen, ja auch einfach ein Grund, dass viele Leute verständlicherweise eine totale Enttäuschung spüren gegenüber den etablierten Parteien und dass viele Leute einfach sehen, dass die etablierten Parteien nicht mehr wirklich eine gute Zukunft uns bieten können. Und also gerade für uns als Jugend, als Studierende, ist das natürlich noch mal gruseliger, weil wir noch ganz schön viel Zeit hier verbringen werden. Und dann an diese Zukunft zu schauen, ist einfach, also macht sehr, sehr vielen auch meiner KommilitonInnen Angst. Das haben wir in sehr, sehr vielen Gesprächen rausgefunden. Und ich würde sagen, an so manchen Punkten, da lassen sich CDU und AfD beispielsweise kaum noch unterscheiden. Also wenn man sich jetzt anschaut, was hat die AfD in ihren Programmen stehen, was die Migrationspolitik angeht und was setzen CDU und SPD aktuell oder hat auch die Ampelregierung ja schon in der Asylpolitik umgesetzt. Also da sehen wir ja auch einen deutlichen Ruck nach rechts und gleichzeitig würde ich sagen, es ist schon wichtig zu sehen, dass es einen qualitativen Unterschied gibt bei der AfD. Also bei CDU und SPD, die haben ja nicht vor, den Rechtsstaat so umzubauen, wie die AfD das teilweise ankündigt. Und genau, vielleicht um den Bogen noch mal so ein bisschen zu machen. Deswegen ist es natürlich wichtig, dass wir als allererstes sagen, okay, wir müssen uns konkret mit der faschistischen Gefahr auseinandersetzen, weil wenn faschistische Kräfte, autoritäre Kräfte stärker werden, dann ist ja nicht mehr viel mit Wissenschaftsfreiheit. Und gleichzeitig müssen wir natürlich auch so direkt überlegen, was können denn eigentlich Alternativen sein? Weil wir können ja, es gibt ja total legitime Interessen, aus denen Leute teilweise AfD wählen. Also sei es die höheren Renten, sei es die niedrigen Sozialleistungen, die niedrigeren Renten, die niedrigeren Sozialleistungen. Und für sowas braucht es ja auch irgendwie Lösungen. Und zum Beispiel in Leipzig haben wir uns entschieden, dass wir zusätzlich zu dem eher akademischen Rahmenprogramm, aber teilweise auch so sehr kulturellen Programm von Wissenschaft gegen Faschismus, also hier in Leipzig von MitarbeiterInnen der HGB, die dann beispielsweise auch so eine künstlerische Auseinandersetzung mit dem Faschismus in die Aktionswoche reinbringen, dass wir dem noch ein eher studentisch, teilweise auch aktivistisch geprägtes Programm das darum ergänzen wollen. Und genau, unser Ziel ist damit zu zeigen, egal wie viele Räume man an der Uni wegkürzt, egal wie eng das Studienkorsett seit Bologna kontinuierlich gezogen wird, die Uni war schon immer und ist auch weiterhin ein Ort politischer Auseinandersetzung. Und wenn wir klar sagen wollen, dass wir gegen die AfD sind, dann werden wir das tun und da kann uns keine noch so schräge Interpretation des Neutralitätsgebots von abhalten. Und darüber hinaus erleben wir einfach selbst ja jeden Tag die steigende Queerfeindlichkeit, den steigenden Rassismus, die steigenden Preise, fast unbezahlbare Wohnungen und die erschreckende Polarisierung der Gesellschaft. Und das ist einfach keine Welt, in der wir weiterleben wollen und können. Und deswegen wollen wir mit einem eher kulturell geprägten Rahmenprogramm ja ein Bild der Offenheit, der Gemeinschaft, der Solidarität auch nach außen setzen. Und deswegen ist auch ein ganz wichtiger Punkt, dass wir eben nicht nur in akademischen geprägten Veranstaltungen uns über den Faschismusbegriff austauschen, sondern es muss der erste Schritt sein, um dann weiter zu überlegen, wie weit reicht denn die Verantwortung der Wissenschaft, aber auch weitergedacht der gesamten Universitäten denn in diesen Zeiten.
0: Ja, das eine Thema AfD, ich würde sagen, gegenüber den VorgängerInnen, ja, politisch ganz rechts liegenden Gehäusen, zeichnet sie sicherlich ihre besondere kriminelle Energie, die ganz ungeschminkt so vorgetragen wird und ausgetragen wird, aus. Und insofern natürlich den Kampf sollte man nicht sein lassen. Mir ging es halt auch noch ein Stückchen genau um diese Antriebe. Ich glaube nicht, dass es legitime Gründe gibt, eine AfD zu wählen, weil sie eigentlich keine Angebote macht, außer das Angebot, identitär zu irgendwas zu gehören und irgendwie mit zu den Tollen zu gehören. Es gibt, wenn ich hier durchblätter durch diese 200 Veranstaltungen, ich finde zum Beispiel zu Männlichkeit und Antifeminismus eine Reihe von Sachen. Ich finde Sachen, die sich so mit diesem völkischen Konzept auseinandersetzen und mit so Erinnerungssachen. Habt ihr schon irgendwie ein Bild, was sind eigentlich die Ressourcen, aus denen so eine Neonazi-Renaissance sich eigentlich speist, weil zu übersehen ist sie ja nicht.
1: Also vielleicht noch so zu dem Punkt davor. Ich würde auch sagen, dass dass die AfD natürlich keine Antworten auf die Probleme hat und das ist ja auch mit Teil des Problems. Und trotzdem wählen Menschen sie und total wenige Menschen, die AfD wählen, haben tatsächlich ein geschlossen rechtes Weltbild. Und wir können ja nicht einfach sagen, alle, die AfD wählen, sind Nazis, sondern wir müssen irgendwie diskutieren, warum wählen Menschen die AfD und welche legitimen Interessen, wie zum Beispiel höhere Sozialleistungen oder so, stehen denn dahinter und welche anderen Angebote braucht es? Also genau, wir dürfen nicht nur, wir müssen den Nährboden, auf dem die AfD quasi wächst und sprießt, natürlich auch mit bearbeiten. Ich glaube, das ist vollkommen klar. Vielleicht zu deiner zweiten Frage, vielleicht kannst du noch mal so ein bisschen sagen, wie du das meinst.
0: Na, mir geht's ein bisschen um solche, nehmen wir das Thema Antifeminismus und Queersfeindlichkeit und Misogynie. Wenn wir diesen gesamten Komplex anschauen, haben wir sowas wie eine neue Männerbewegung, so eine Männosphäre, das sind sicherlich die richtig gehenden Kracher. Wenn ich jetzt aber reinschaue in eine beliebige deutsche Tageszeitung, dann habe ich eigentlich in aller Regel schon im redaktionellen Teil, dass betont wird, dass wir eigentlich zu viel Gendergerechtigkeit haben und dass das irgendwie überschnappen würde. Und wenn ich dann runter in die Kommentare gucke, finde ich nichts mehr, was nicht misogyn ist da drin und nicht queersfeindlich. Also ein Stück weit haben wir die zumindest aktuell sind wir noch nicht mal als Defensive wahrnehmbar. Und das ist so ein Punkt, den ich meinte. Also wie interveniert man in eine Gesellschaft, in der beispielsweise so ein Bashing von zukunftsgewandter Politik, auch so nachhaltiges Wirtschaften und so weiter. Das sind ja so Themen, die AfD super besetzt. Damit kriegen sie auch ihre Zustimmungswerte. 40%, ne? Und ja, wie habt ihr da irgendwie als Aktionswoche da schon eine Formulierung für euch gefunden, wo ihr deren Stärken seht und wo ihr die notwendigen Angriffspunkte seht?
1: Also ich habe ja vorhin schon gesagt, die Universitäten sind ja nur ein Baustein einer Zivilgesellschaft und dementsprechend ist unser Anspruch mit der Aktionswoche eben auch vor allem eine Repolitisierung der Universitäten beziehungsweise überhaupt die Öffnung der Räume für eben genau diese Auseinandersetzung, weil wir konkret an den Universitäten merken, dass sich diese Räume verengen. Also dass wir in Leipzig zum Beispiel teilweise Probleme hatten, damit Aufstehen gegen Rassismus-Plakate aufzuhängen, wo AfD draufsteht, weil das gegen das Neutralitätsgebot verstoße, was ja wirklich eine ganz verquere Interpretation des Neutralitätsgebots ist. Und ich glaube, die Universitäten werden es jetzt natürlich nicht leisten, sie werden nicht der alleinige Treiber davon sein, dass man menschenwürdige Positionen oder menschenrechtsbasierten Diskurs überhaupt wiederherstellen kann. Aber ich glaube, sie sind ein wichtiger Treiber davon. Und also wenn man sich auch unsere UnterstützerInnenliste anguckt, da sind ja Menschen, die haben teilweise eine sehr, sehr große Reichweite. Und ich glaube, das ist auch so ein bisschen das Wichtige daran, wenn eben eine zum Beispiel Eva von Redeker, Margarita Zumo, Isabel Feichtner sich hinter diesen Aufruf stellen. Und ich glaube, also über diese Aktionswoche hinaus und über die Universitäten hinaus, der nächste AfD-Bundesparteitag beispielsweise, der wird ja am 4. Juli in Erfurt stattfinden und rundherum wird es ganz große Demonstrationen geben von einem lokalen Bündnis und auch wieder Aktionen des widersetzten Bündnisses, um den Parteitag zu blockieren. Und was wir aber gerade in Erfurt sehen, ist, dass da ganz viele Gespräche in der Zivilgesellschaft, mit der Zivilgesellschaft geführt werden, um eben diese laute Masse von Menschen, die nicht die AfD wählen, überhaupt erstmal dazu zu bringen, zu sagen, hey, deine Stimme zählt. Und ich glaube, als Universitäten sind wir eben ein Teil dieser Zivilgesellschaft und wir können ein Teil des Diskurses beeinflussen und das ist auch so ein bisschen unser Ziel. Aber wir können jetzt natürlich nicht von heute auf morgen nur mit den Universitäten die gesamte Zivilgesellschaft umkrempeln.

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Otis Redding with fa. Yeah, your turn. Jetzt noch eine andere Schaubude. Nein, nicht die mit der Frau ohne Unterleib. Ganz im Gegenteil. Thomas und ich haben uns in eine junge Schaustellerin, wunderschön und mit einer unglaublich anziehenden Ausstrahlung verguckt. Sozusagen auf den ersten Blick verliebt. Bevor die Show begann, gab's vom Animateur erstmal einen Teaser mit kurzer, aber neugierig machender Zusammenfassung des Gebotenen, um die Leute möglichst heiß zu machen. Zuvor allerdings war erstmal die Vorstellung der Akteure, die einzeln angekündigt wurden und sich nebeneinander in einer Reihe auf der Bühne aufstellten. Da hatten wir sie zum ersten Mal gesehen. In diesem Jahr gingen wir noch wesentlich öfters, auch einzeln, auf den Rummel, um sie anzuhimmeln. Aber für uns 15-Jährige blieb sie unerreichbar.

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1: 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But she had difficulties recording that song because everyone, the producer and everyone around, the guy who composed it, whoever else, they said, this is not for a woman to sing. 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No. Und jetzt zurück zu den Sommerferien nach England. Also als Klaus und ich in Londons Waterloo Station ankamen, hatten wir noch ein bisschen Zeit, bis der Zug nach Northampton zu unserem Brieffreund abfahren würde. Also verließen wir den Hauptbahnhof, um draußen etwas rumzulaufen und zu checken, was so abgeht. Da ging so gleich was ab. Denn mitten auf der breiten Straße marschierten im Schottenoutfit, natürlich inklusive Schottenrock, leidenschaftlich spielende Bagpipers, die von der Lautstärke her zu urteilen wohl so gut wie alles aus ihrem Dudelsack herausholten. Apropos Dudeln, wenn jemand sein Instrument schlecht spielt oder so gut, dass es der Laie nicht mehr nachvollziehen kann, dann sprechen solche Hörer gerne vom Rumdudeln. Nicht zu verwechseln mit Rumkugeln. Denn die gibt's auf dem Jahrmarkt und darüber habe ich einen kleinen Sketch geschrieben, der geht kurz erzählt so. Auf dem Jahrmarkt geht ein Mann an einen Stand, bei dem es Rumkugeln zu kaufen gibt, und bestellt eine Tüte davon mit den Worten, ich hätte gerne Rumkugeln. Der Verkäufer händigt dem Kunden nichts aus, sondern begibt sich vor seinen Stand, legt sich auf den Boden, rollt sich dreimal, steht wieder auf und sagt, das macht 5 €. 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

Yeah, the small faces mit All or Nothing. Ich lernte ein süßes, blondes Mädchen kennen, mit der ich meistens im Sand hinter den Liegestühlen ihrer Eltern saß und einen Piratensender im Kofferradio hörte. Da lief andauernd All or Nothing und Just Like a Woman von Dylan, allerdings die Coverversion von Manfred Mann.

Im Youth Hostel, wo wir ja übernachteten, lernten wir den Sohn vom Chef des Hauses kennen, der uns immer mal wieder zu einer Spritztour mit seinem Auto einlud. Er fuhr wie ein Henker, raste durch die Kurven auf der Gegenfahrbahn. Das kam sogar uns, die wir ja gewohnt waren, auf der rechten Seite zu fahren, doch ganz schön gefährlich vor. Er hatte auch noch einen super Trick oder gar Tick drauf, wenn er rief "One for the girls" und an seinem Zündschlüssel während der Fahrt drehte und damit eine Fehlzündung auslöste, die so dermaßen laut knallte, dass alle im Umkreis von 50 Yards fast zu Tode erschraken. Als wir uns wieder Richtung Northampton aufmachten, hatten wir in Southampton noch Zeit, bevor wir den Zug nahmen, und nützten diese, um auf den Rummel zu gehen, der ganz in der Nähe war. Dort lief ein besonders geiles Stück. Geil hat man damals zwar noch nicht gesagt, aber wenn es damals das bedeutet hätte, was es heute bedeutet, wenigstens meistens, hätten wir das wohl so gesagt.

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0: Jacques Dutronc avec Et moi, et moi, et moi. Was mich sehr beeindruckt hat und auch mein Weltbild veränderte, waren die vielen unterschiedlich aussehenden Menschen, ganz besonders in London, was wahrscheinlich durch den Commonwealth bedingt war, der es Menschen aus verschiedensten Ländern erleichterte, in Great Britain heimisch zu werden. Als ich nach Deutschland zurückkam, habe ich mir so sehr gewünscht, ein so buntes Treiben wie dort in der dagegen fast eintönigen Stadt Stuttgart zu sehen. Es hat einige Jahrzehnte gedauert, um auch hier eine bunte Republik zu haben. Am 17. Dezember 1966 kam er in Deutschland in die Kinos. Der Film Blow Up.
1: Sometimes reality is the strangest fantasy of all. Vanessa Redgrave, David Hemmings and Sarah Miles in Michelangelo Antonioni's first English language film, Blow Up. At love without meaning, at murder without guilt, at the dazzle of the madness of London today, Antonioni's camera never flinches. Blow Up, a Kabopani production in color.
0: Blow Up, ein großartiger, außergewöhnlicher Film, nicht nur im Jahr 1966, sondern auch heute noch. Einer meiner Lieblingsfilme. Ein Meisterwerk von Michelangelo Antonioni mit vielen legendären Szenen, wie zum Beispiel die mit den Yardbirds, die in einer recht kurzen Phase der Band mit den Gitarristen Jimmy Page und Jeff Beck auftraten. Sie spielen Stroll On, ein Song mit einem der bekanntesten Riffs im Rock'n'Roll, in einem Londoner Club, in dem die Zuschauer regungslos dastehen und selbst dann, als Jeff Beck seine Gitarre schrottet, keine Miene verziehen. Außer Gitarrenschrotten, was sich auch mehrfach zum Besten gab, kann man natürlich auch Smartphones schrotten. So gesehen, wir von der Kulturredaktion und gehört, wie auch alle, die die Sendung Cocktailbar mit dem Thema Smartphone live im Radio verfolgten, wie Fritz Wank auf dem Sendetisch, um den wir alle saßen, sein Handy zertrümmerte.
2: Ich habe spontan entschlossen, mein Handy kaputt zu schlagen. Okay.
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Die alles schon immer gewusst haben. Die sagen, wozu, es macht doch keinen Unterschied.

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